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1: Um 3 Uhr mit Ronald Lessig. Die Entscheidung von US-Präsident Trump, Diesel in Russland einzukaufen, stößt beim ukrainischen Präsidenten Selenskyj auf Kritik. Trump hatte sich in einem Gespräch mit dem russischen Präsidenten Putin auf Lieferungen für die USA und den Weltmarkt verständigt. Aus Kiew Nils Bula.
2: Jede Lockerung der Sanktionen gegen Russland ohne klare Deeskalationsvereinbarung sei ein offenkundiges Zeichen von Schwäche, so der ukrainische Präsident Volodymyr Selenskyj in einem schriftlichen Statement. Dass die USA russischen Diesel einkaufen wollen, spiele Russland in die Hände und ermögliche dem Land, seinen Krieg in der Ukraine fortzusetzen und noch mehr Menschen zu töten. Der ukrainische Präsident erneuerte seine Bereitschaft, die Angriffe auf russische Energieanlagen einzustellen, wenn Russland keine ukrainische Energieinfrastruktur mehr zerstöre, so Selenskyj.
1: Der vereitelte Absturz einer Fly-Dubai-Maschine war nach Angaben der Vereinigten Arabischen Emirate als Selbstmordanschlag geplant. Der Co-Pilot soll vorgehabt haben, das Flugzeug in ein Terminal am Flughafen von Tel Aviv zu steuern. Laut Generalstaatsanwaltschaft nahm er sich die Anschläge vom 11. September 2001 in den USA zum Vorbild. Der Co-Pilot hatte vergangene Woche den Kapitän während eines Fluges mit einer Rettungsaxt angegriffen. Passagiere konnten ihn überwältigen. Nach einem schweren Erdbeben in Panama ist die Gefahr eines Tsunamis aufgehoben worden. Zuvor hatte der US-Wetterdienst eine Warnung für 9 Pazifikländer ausgegeben. Das Erdbeben der Stärke 7,7 lag im Süden Panamas. Berichte über Tote und Verletzte gibt es nach Angaben des Zivilschutzes bisher nicht. Örtliche Medien melden aber Schäden an Gebäuden. In der Fußball-Bundesliga hat Werder Bremen in Dortmund kurz vor Schluss noch einen Punkt geholt. Zwischen dem BVB und Werder stand es am Ende 2:2. Aus der Sportredaktion Michael Augustin.
3: Bis zur 88. Minute lag der BVB mit 2:0 in Führung nach Toren von Svensson und Schlotterbeck. Dann begann die Bremer Aufholjagd. Reis mit dem 1:2 und der ehemalige Dortmunder Füllkrug in der 2. Minute der Nachspielzeit mit dem Ausgleich. Der BVB war vorher immer wieder am starken Werder-Torhüter Hain gescheitert und gibt zum ersten Mal in dieser Saison Punkte ab. In der 2. Bundesliga hat Eintracht Braunschweig mit 1:0 gegen Holstein Kiel gewonnen. Keine Tore dagegen im 2. Spiel des Abends. Heidenheim und Kaiserslautern haben sich 0:0 getrennt.
1: Das waren die Nachrichten. Das Wetter in Deutschland. Tagsüber im Nordwesten immer wieder Regen, sonst länger trocken, später Gewitter bei 12 bis 18 Grad. Am Sonntag Sonne, Wolken und Schauer, im Norden Gewitter, sonst trocken 9 bis 17 Grad. Am Montag teilweise heiter, im Nordosten Schauer bis 20 Grad. Es ist 3:03 Uhr.
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Dies ist die Geschichte von Eludin. Einem Mann, der geboren wurde, um wie ein wildes Tier gejagt zu werden, weil er arm war und sich nicht wehren konnte. Aber er gab sich mit seinem Schicksal nicht zufrieden und heute wurde seine Ehre wiederhergestellt.

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1: Um 4 Uhr mit Ronald Lessig. Die Entscheidung von US-Präsident Trump, Diesel in Russland einzukaufen, stößt beim ukrainischen Präsidenten Zelensky auf Kritik. Trump hatte sich in einem Gespräch mit dem russischen Präsidenten Putin auf Lieferungen für die USA und den Weltmarkt verständigt. Aus Kiew, Nils Bula.
2: Jede Lockerung der Sanktionen gegen Russland ohne klare Deeskalationsvereinbarung sei ein offenkundiges Zeichen von Schwäche, so der ukrainische Präsident Volodymyr Zelensky in einem schriftlichen Statement. Dass die USA russischen Diesel einkaufen wollen, spiele Russland in die Hände und ermögliche dem Land, seinen Krieg in der Ukraine fortzusetzen und noch mehr Menschen zu töten. Der ukrainische Präsident erneuerte seine Bereitschaft, die Angriffe auf russische Energieanlagen einzustellen, wenn Russland keine ukrainische Energieinfrastruktur mehr zerstöre, so Zelensky.
1: Der vereitelte Absturz einer Fly-Dubai-Maschine war nach Angaben der Vereinigten Arabischen Emirate als Selbstmordanschlag geplant. Der Co-Pilot soll vorgehabt haben, das Flugzeug in ein Terminal am Flughafen von Tel Aviv zu steuern. Laut Generalstaatsanwaltschaft nahm er sich die Anschläge vom 11. September 2001 in den USA zum Vorbild. Der Co-Pilot hatte vergangene Woche den Kapitän während eines Fluges mit einer Rettungsaxt angegriffen. Passagiere konnten ihn überwältigen. Nach der SPD hat auch die Linke in Mecklenburg-Vorpommern für rot-rot-grüne Koalitionsverhandlungen gestimmt. Der Landesvorstand der Linken fasste den Entschluss nach eigenen Angaben am späten Abend einstimmig. Die Grünen wollen heute bei einem kleinen Parteitag in Rostock entscheiden. Die Verhandlungsführer von SPD, Linken und Grünen hatten ihre Sondierungsgespräche gestern abgeschlossen. In der Fußball-Bundesliga hat Werder Bremen in Dortmund kurz vor Schluss noch einen Punkt geholt. Zwischen dem BVB und Werder stand es am Ende 2:2. Aus der Sportredaktion Michael Augustin.
3: Bis zur 88. Minute lag der BVB mit 2:0 in Führung nach Toren von Svensson und Schlotterbeck. Dann begann die Bremer Aufholjagd. Reis mit dem 1:2 und der ehemalige Dortmunder Füllkrug in der zweiten Minute der Nachspielzeit mit dem Ausgleich. Der BVB war vorher immer wieder am starken Werder-Torhüter Hain gescheitert und gibt zum ersten Mal in dieser Saison Punkte ab. In der zweiten Bundesliga hat Eintracht Braunschweig mit 1:0 gegen Holstein Kiel gewonnen. Keine Tore dagegen im zweiten Spiel des Abends. Heidenheim und Kaiserslautern haben sich 0:0 getrennt.
1: Das waren die Nachrichten. Das Wetter in Deutschland. Tagsüber im Nordwesten immer wieder Regen, sonst trocken, später einzelne Gewitter bei 12 bis 18 Grad. Am Sonntag Sonne, Wolken und Schauer, im Norden auch Gewitter, sonst trocken bis 17 Grad. Die Zeit, es ist 4:03 Uhr.
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1: Um 5 Uhr mit Ronald Lessig. Die Entscheidung von US-Präsident Trump, Diesel in Russland einzukaufen, stößt beim ukrainischen Präsidenten Selenskyj auf Kritik. Trump hatte sich in einem Gespräch mit dem russischen Präsidenten Putin auf Lieferungen für die USA und den Weltmarkt verständigt. Aus Kiew, Nils Buhler.
2: Jede Lockerung der Sanktionen gegen Russland ohne klare Deeskalationsvereinbarung sei ein offenkundiges Zeichen von Schwäche, so der ukrainische Präsident Volodymyr Selenskyj in einem schriftlichen Statement. Dass die USA russischen Diesel einkaufen wollen, spiele Russland in die Hände und ermögliche dem Land, seinen Krieg in der Ukraine fortzusetzen und noch mehr Menschen zu töten. Der ukrainische Präsident erneuerte seine Bereitschaft, die Angriffe auf russische Energieanlagen einzustellen, wenn Russland keine ukrainische Energieinfrastruktur mehr zerstöre, so Selenskyj.
1: Der vereitelte Absturz einer Fly-Dubai-Maschine war nach Angaben der Vereinigten Arabischen Emirate als Selbstmordanschlag geplant. Der Co-Pilot soll vorgehabt haben, das Flugzeug in ein Terminal am Flughafen von Tel Aviv zu steuern. Laut Generalstaatsanwaltschaft nahm er sich die Anschläge vom 11. September 2001 in den USA zum Vorbild. Der Co-Pilot hatte vergangene Woche den Kapitän während eines Fluges mit einer Rettungsaxt angegriffen. Passagiere konnten ihn überwältigen. Nach der SPD hat auch die Linke in Mecklenburg-Vorpommern für rot-rot-grüne Koalitionsverhandlungen gestimmt. Der Landesvorstand der Linken fasste den Entschluss nach eigenen Angaben am späten Abend einstimmig. Die Grünen wollen heute bei einem kleinen Parteitag in Rostock entscheiden. Die Verhandlungsführer von SPD, Linken und Grünen hatten ihre Sondierungsgespräche gestern abgeschlossen. In der Fußball-Bundesliga hat Werder Bremen in Dortmund kurz vor Schluss noch einen Punkt geholt. Zwischen dem BVB und Werder stand es am Ende 2:2. Aus der Sportredaktion Michael Augustin.
3: Bis zur 88. Minute lag der BVB mit 2:0 in Führung nach Toren von Svensson und Schlotterbeck. Dann begann die Bremer Aufholjagd. Reis mit dem 1:2 und der ehemalige Dortmunder Füllkrug in der zweiten Minute der Nachspielzeit mit dem Ausgleich. Der BVB war vorher immer wieder am starken Werder-Torhüter Hain gescheitert und gibt zum ersten Mal in dieser Saison Punkte ab. In der zweiten Bundesliga hat Eintracht Braunschweig mit 1:0 gegen Holstein Kiel gewonnen. Keine Tore dagegen im zweiten Spiel des Abends. Heidenheim und Kaiserslautern haben sich 0:0 getrennt.
1: Das waren die Nachrichten. Das Wetter in Deutschland. Tagsüber im Nordwesten immer wieder Regen, sonst trocken, später einzelne Gewitter bei 12 bis 18 Grad. Am Sonntag Sonne, Wolken und Schauer, im Norden Gewitter, sonst trocken bei 9 bis 17 Grad. Und am Montag immer wieder heiter bis 20 Grad. Es ist 5:03 Uhr.
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1: Um 6 Uhr mit Alexander Terhorst. Der Energiekonzern LEAG hat Befürchtungen zurückgewiesen, für die Renaturierung der Tagebaue in der Lausitz zu wenig Geld zurückzulegen. LEAG-Chef Adi Rösch sagte MDR aktuell, es gebe dazu mit Sachsen und Brandenburg eine feste Vereinbarung. Sie regele, wie viel man einzahle. Das werde einmal jährlich mit den Bergämtern der beiden Länder geprüft. Greenpeace und die Deutsche Umwelthilfe hatten mehrfach der LEAG vorgeworfen, der Rekultivierungssparte durch Umstrukturierungen Mittel zu entziehen. Der ukrainische Präsident Volodymyr Zelensky hat den Diesel-Deal der USA mit Russland kritisiert. Das sei eine Investition in den Krieg gegen sein Land. Zelensky sprach von einem Zeichen der Schwäche. Russland werde die USA noch weniger ernst nehmen. US-Präsident Donald Trump hatte am Abend bekannt gegeben, Russland werde mehrere hunderttausend Tonnen Diesel auf den Weltmarkt bringen. Das habe er mit Präsident Wladimir Putin vereinbart. Die USA setzten dafür vorübergehend Sanktionen gegen russische Erdölprodukte aus. Die Regierungskoalition hat sich im Streit über die Einführung einer Zuckersteuer offenbar geeinigt. Wie die Bild-Zeitung meldet, soll die Abgabe erst zum 1. Juli 2027 in Kraft treten. Und damit ein halbes Jahr später als zunächst geplant. Zudem verzichte Finanzminister Lars Klingbeil auf eine zusätzliche dritte Steuerstufe. Für kleine Betriebe soll es eine Freigrenze geben. Für Frucht- und Gemüsesäfte, Milch, alkoholfreies Bier und Getränke mit Süßstoff solle die Steuer nicht gelten. In Leipzig ist am Abend an die friedliche Revolution vor 37 Jahren erinnert worden. Nach einem Friedensgebet in der Nikolaikirche gab es in der Stadt ein Lichtfest. Höhepunkt war eine leuchtende 89, die vor der Thomaskirche aus hunderten Kerzen gebildet wurde. Am 9. Oktober 1989 waren in Leipzig mehr als 70.000 Menschen auf die Straße gegangen. Diese Montagsdemonstration gilt als entscheidend für das Ende der DDR. In der Fußball-Bundesliga hat Dortmund den ersten Punktverlust der Saison kassiert. Der BVB kam am Abend gegen Bremen trotz 2:0 Führung nicht über ein 2:2 hinaus. Der Ausgleichstreffer fiel in der Nachspielzeit. In der zweiten Bundesliga spielten Braunschweig, Holstein, Kiel 1:0 und Heidenheim, Kaiserslautern 0:0. Die Nationalmannschaft der Frauen setzte sich im Testspiel gegen Australien 4:2 durch. Das waren die Nachrichten.
2: Das Wetter. Heute abziehender Regen von Sachsen-Anhalt und Thüringen her, dann Aufheiterungen bei 13 bis 18 Grad. Dazu weht ein böiger Südwestwind. Morgen zum Sonntag wechselnd bewölkt mit Aufheiterungen. Gelegentlich fallen ein paar Schauer und einzelne Gewitter gibt es dazu bei maximal 15 Grad. Am Montag dann anfangs Wolken und über Sachsen abziehende Schauer. Dann freundlich und trocken bei kaum geänderter Temperatur.
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3: Hat selbst schon viele Geschichten geschrieben, so wie die von Günter Wallraff. Dem wurde es eines Tages auf der Buchmesse zu viel. Er hatte gerade sein neues Buch vorgelegt, das war 1973. Ihr da oben, wir hier unten. Es war in kürzester Zeit zum Bestseller geworden. Auf dem renommierten Verlagsempfang in einem Frankfurter Luxushotel fühlte sich Wallraff fehl am Platz. Kurz entschlossen verließ er den Empfang, seine Schritte führten ihn in die Stadt und zum Bahnhof. Als ihn dort ein Mensch in Not um eine kleine Spende bat, lud er ihn spontan zum Essen im Bahnhofsrestaurant ein. Der Mann nahm die Einladung gern an, aber er war nicht allein. Am Ende waren es mehr als ein Dutzend Menschen in Not. Hungernde, hochschwangere Menschen auf Krücken. Als Wallraff die Menschen sah, kam ihm eine Idee. Mit der Straßenbahn fuhren sie gemeinsam zurück zum Verlagsempfang im Luxushotel. Der Portier versuchte noch, das Schlimmste zu verhindern, aber Wallraff ließ keinen Zweifel. Wir werden erwartet, das sind alles geladene Gäste. Im Inneren wichen Hotelgäste erschrocken zur Seite. Nur der Verleger von Wallraff verstand sofort die Symbolik. Mit großer Herzlichkeit empfing er die sonderbare Gesellschaft. Es wurde ein rauschendes Fest, ein Moment für die Ewigkeit. Es ist eine Szene wie aus dem Lukas-Evangelium, als Jesus Menschen von der Straße und von den Zäunen einlädt, ein Festmahl mit ihm zu feiern. Manchmal ist das Himmelreich schon mitten unter uns. Ein schönes Wochenende wünscht Ramon Seliger, Diakonie Weimar.
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1: Um 7 Uhr mit Alexander Terhorst. Der Energiekonzern LEAG hat Befürchtungen zurückgewiesen, für die Renaturierung der Tagebau in der Lausitz zu wenig Geld zurückzulegen. LEAG-Chef Adi Rösch sagte MDR aktuell, es gebe dazu mit Sachsen-Nordbrandenburg eine feste Vereinbarung. Sie regele, wie viel man einzahle. Das werde einmal jährlich mit den Bergämtern der beiden Länder geprüft. Greenpeace und die Deutsche Umwelthilfe hatten mehrfach der LEAG vorgeworfen, der Rekultivierungssparte durch Umstrukturierungen Mittel zu entziehen. Der ukrainische Präsident Volodymyr Zelensky hat den Diesel-Deal der USA mit Russland kritisiert. Das sei eine Investition in den Krieg gegen sein Land. Zelensky sprach von einem Zeichen der Schwäche. Russland werde die USA noch weniger ernst nehmen. US-Präsident Donald Trump hatte am Abend bekannt gegeben, Russland werde mehrere hunderttausend Tonnen Diesel auf den Weltmarkt bringen. Das habe er mit Präsident Wladimir Putin vereinbart. Die USA setzten dafür vorübergehend Sanktionen gegen russische Erdölprodukte aus. Nach der SPD hat auch die Linke in Mecklenburg-Vorpommern für Verhandlungen zur Bildung einer rot-rot-grünen Regierung gestimmt. Der Landesverband fasste den Entschluss am späten Abend nach einer mehrstündigen Online-Sitzung. Die Grünen wollen heute bei einem kleinen Parteitag in Rostock entscheiden. Stimmen auch sie zu, sollen die Koalitionsverhandlungen am Montag beginnen. Rot-Rot hat nach der Landtagswahl in Mecklenburg-Vorpommern keine Mehrheit mehr und braucht deshalb die Grünen. In Leipzig ist am Abend an die friedliche Revolution vor 37 Jahren erinnert worden. Nach einem Friedensgebet in der Nikolaikirche gab es in der Stadt ein Lichtfest. Höhepunkt war eine leuchtende 89, die vor der Thomaskirche aus hunderten Kerzen gebildet wurde. Am 9. Oktober 1989 waren in Leipzig mehr als 70.000 Menschen auf die Straße gegangen. Diese Montagsdemonstration gilt als entscheidend für das Ende der DDR. In der Fußball-Bundesliga hat Dortmund den ersten Punktverlust der Saison kassiert. Der BVB kam am Abend gegen Bremen trotz 2:0-Führung nicht über ein 2:2 hinaus. Der Ausgleichstreffer fiel in der Nachspielzeit. In der zweiten Bundesliga spielten Braunschweig-Holstein-Kiel 1:0 und Heidenheim-Kaiserslautern 0:0. Die Nationalmannschaft der Frauen setzte sich im Testspiel gegen Australien mit 4:2 durch. Das waren die Nachrichten.
2: Das Wetter. Heute abziehender Regen von Sachsen-Anhalt und Thüringen her, dann Aufheiterungen bei 13 bis 18 Grad. Dazu weht ein böiger Südwestwind. Morgen zum Sonntag wechselnd bewölkt mit Aufheiterungen. Gelegentlich fallen ein paar Schauer und einzelne Gewitter gibt's dazu bei maximal 15 Grad. Am Montag dann anfangs Wolken und über Sachsen abziehende Schauer. Dann freundlich und trocken bei kaum geänderter Temperatur.
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0: 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Um 8 Uhr mit Alexander Terhorst. Der Energiekonzern LEAG hat Befürchtungen zurückgewiesen, für die Renaturierung der Tagebauer in der Lausitz zu wenig Geld zurückzulegen. LEAG-Chef Adi Rösch sagte MDR aktuell, es gebe dazu mit Sachsen und Brandenburg eine feste Vereinbarung. Sie regele, wie viel man einzahle. Das werde einmal jährlich mit den Bergämtern der beiden Länder geprüft. Greenpeace und die Deutsche Umwelthilfe hatten mehrfach der LEAG vorgeworfen, der Rekultivierungssparte durch Umstrukturierungen Mittel zu entziehen. Der ukrainische Präsident Volodymyr Zelensky hat den Dieseldeal der USA mit Russland kritisiert. Das sei eine Investition in den Krieg gegen sein Land. Zelensky sprach von einem Zeichen der Schwäche. Russland werde die USA noch weniger ernst nehmen. US-Präsident Donald Trump hatte am Abend bekannt gegeben, Russland werde mehrere hunderttausend Tonnen Diesel auf den Weltmarkt bringen. Das habe er mit Präsident Wladimir Putin vereinbart. Die USA setzen dafür vorübergehend Sanktionen gegen russische Erdölprodukte aus. Der Menschenrechtsbeauftragte der Bundesregierung Lars Castellucci fordert die weltweite Abschaffung der Todesstrafe. Der SPD-Politiker sagte, sie sei mit der Würde des Menschen unvereinbar. Obwohl die Todesstrafe in nur noch 17 Staaten angewendet werde, bleibe die Zahl der Hinrichtungen alarmierend hoch. Mit 2700 Exekutionen habe es 2025 den höchsten Stand seit 1981 gegeben. Heute ist der Welttag gegen die Todesstrafe. Ein KI-Agent des US-Entwicklers Anthropic hat in einem Testlauf der Polizei einen falschen Hinweis in einem ungelösten Mordfall gegeben. Wie das Unternehmen mitteilte, wurde der Vorfall erst bei einer vertieften Überprüfung entdeckt. Demnach gab die KI schon im Juli auf einer Webseite der Polizei von Philadelphia an, Informationen zu dem ungelösten Fall zu besitzen, sowie jemanden zu kennen, auf den die Täterbeschreibung passe. Die Software ließ das Kontaktfeld offen, weshalb die Eingabe als Spam markiert war. Der frühere ZDF-Chefredakteur Klaus Bresser ist tot. Wie der Sender mitteilte, starb er schon am Mittwoch im Alter von 90 Jahren in Berlin. Bresser war von 1988 bis 2000 Chefredakteur. Er hat das Heute-Journal entwickelt, moderiert und geleitet. In seine Zeit fiel auch die Einführung von Sendungen wie Bonn Direkt, ZDF Spezial und Frontal. Das waren die Nachrichten.
1: Das Wetter. Heute abziehender Regen von Sachsen-Anhalt und Thüringen her, dann Aufheiterungen bei 13 bis 18 Grad. Dazu weht ein böiger Südwestwind. Morgen zum Sonntag wechselnd bewölkt mit Aufheiterungen. Gelegentlich fallen ein paar Schauer und einzelne Gewitter gibt es dazu bei maximal 15 Grad. Am Montag dann anfangs Wolken und über Sachsen abziehende Schauer. Dann freundlich und trocken bei kaum geänderter Temperatur.
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1: Um 9 Uhr mit Alexander Terhorst. Audi erwägt, die Oberklasse-Limousine A8 künstlich im Leipziger Porsche-Werk bauen zu lassen. Eine Porsche-Sprecherin bestätigte der Mitteldeutschen Zeitung Gespräche. Man stehe im engen Austausch mit Audi, werde aber keine Zwischenstände kommunizieren. Der aktuelle A8 wird in Neckarsulm gebaut, die Produktion läuft aber noch dieses Jahr aus. Das Werk in Schwaben ist eines der 4 VW-Standorte, denen die Schließung droht. Das Porsche-Werk in Leipzig ist derzeit nicht voll ausgelastet. Der Energiekonzern LEAG hat Befürchtungen zurückgewiesen, für die Renaturierung der Tagebaue in der Lausitz werde zu wenig Geld zurückgelegt. LEAG-Chef Adi Rösch sagte NDR aktuell, es gebe dazu mit Sachsen und Brandenburg eine feste Vereinbarung, sie regele, wie viel man einzahle. Das werde einmal jährlich mit den Bergämtern der beiden Länder geprüft. Greenpeace und die Deutsche Umwelthilfe hatten mehrfach der LEAG vorgeworfen, der Rekultivierungssparte durch Umstrukturierungen Mittel zu entziehen. Nach der SPD hat auch die Linke in Mecklenburg-Vorpommern für Verhandlungen zur Bildung einer rot-rot-grünen Regierung gestimmt. Der Landesverband fasste den Entschluss am späten Abend nach einer mehrstündigen Online-Sitzung. Die Grünen wollen heute bei einem kleinen Parteitag in Rostock entscheiden. Stimmen auch sie zu, sollen die Koalitionsverhandlungen am Montag beginnen. Rot-Rot hat nach der Landtagswahl in Mecklenburg-Vorpommern keine Mehrheit mehr und braucht deshalb die Grünen. Ein KI-Agent des US-Entwicklers Anthropic hat in einem Testlauf der Polizei einen falschen Hinweis in einem ungelösten Mordfall gegeben. Wie das Unternehmen mitteilte, wurde der Vorfall erst bei einer vertieften Überprüfung entdeckt. Demnach gab die KI schon im Juli auf einer Webseite der Polizei von Philadelphia an, Informationen zu dem ungelösten Fall zu besitzen und jemanden zu kennen, auf den die Täterbeschreibung passe. Die Software ließ das Kontaktfeld offen, deshalb wurde die Eingabe als Spam markiert. Der frühere ZDF-Chefredakteur Klaus Bresser ist tot. Wie der Sender mitteilte, starb er bereits am Mittwoch im Alter von 90 Jahren in Berlin. Bresser war von 1988 bis 2000 Chefredakteur. Er hat das Heute-Journal entwickelt, moderiert und geleitet. In seine Zeit fiel auch die Einführung von Sendungen wie Bonn Direkt, ZDF-Spezial und Frontal.
2: Das Wetter für die MDR Schlagerwelt. Heute gibt es Wolken und Schauer. Später wird es in Sachsen-Anhalt, Thüringen und auch in Teilen Sachsens etwas freundlicher. Die Höchstwerte liegen bei 13 bis 18 Grad und es weht ein stark böiger, in Hochlagen stürmischer Südwestwind. Morgen gibt es viele Wolken, nur zeitweise Sonne und wiederholt Regen bei weiterhin stark böigem Wind. Die Höchstwerte 10 bis 15 Grad. In die neue Woche starten wir mit etwas Wetterberuhigung bei kaum geänderten Temperaturen.
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4: Guten Morgen und hallo bei uns in der MDR Schlagerwelt. Werden Sie erst einmal richtig wach? Genießen Sie Tee, Kaffee, Brötchen oder Haferflocken und dann starten wir gemeinsam in den Samstag mit Xandra Haag und Demis Roussos.

Ein kleines Energiebündel ist sie, die Niki, hier bei uns in der MDR Schlagerwelt. Und ich begrüße Sie nochmals ganz herzlich hier am Samstag in Ihrem liebsten Schlagerprogramm. Bis 15 Uhr darf ich Sie heute begleiten. Und da Wochenende ist, haben wir die Erlaubnis, es uns ein bisschen gemütlich zu machen, etwas langsamer angehen zu lassen und gemeinsam der schönen Musik zu lauschen. Vielleicht

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2: In Frankfurt öffnet heute die Buchmesse ihre Türen für die Öffentlichkeit. Die Buchmesse hat selbst schon viele Geschichten geschrieben, so wie die von Günter Wallraff. Dem wurde es eines Tages auf der Buchmesse zu viel. Er hatte gerade sein neues Buch vorgelegt, das war 1973. Ihr da oben, wir hier unten. Es war in kürzester Zeit zum Bestseller geworden. Auf dem renommierten Verlagsempfang in einem Frankfurter Luxushotel fühlte sich Wallraff fehl am Platz. Kurz entschlossen verließ er den Empfang, seine Schritte führten ihn in die Stadt und zum Bahnhof. Als ihn dort ein Mensch in Not um eine kleine Spende bat, lud er ihn spontan zum Essen im Bahnhofsrestaurant ein. Der Mann nahm die Einladung gern an, aber er war nicht allein. Am Ende waren es mehr als ein Dutzend Menschen in Not. Hungernde, hochschwangere Menschen auf Krücken. Als Wallraff die Menschen sah, kam ihm eine Idee. Mit der Straßenbahn fuhren sie gemeinsam zurück zum Verlagsempfang im Luxushotel. Der Portier versuchte noch, das Schlimmste zu verhindern, aber Wallraff ließ keinen Zweifel. Wir werden erwartet, das sind alles geladene Gäste. Im Inneren wichen Hotelgäste erschrocken zur Seite. Nur der Verleger von Wallraff verstand sofort die Symbolik. Mit großer Herzlichkeit empfing er die sonderbare Gesellschaft. Es wurde ein rauschendes Fest, ein Moment für die Ewigkeit. Es ist eine Szene wie aus dem Lukas-Evangelium, als Jesus Menschen von der Straße und von den Zäunen einlädt, ein Festmahl mit ihm zu feiern. Manchmal ist das Himmelreich schon mitten unter uns. Ein schönes Wochenende wünscht Ramon Seliger, Diakonie Weimar.
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0: Das Wetter für die MDR Schlagerwelt. Heute erst noch überwiegend stark bewölkt, später freundlicher mit Sonne und Quellwolken. In Teilen Sachsens kann es grau bleiben. Dazu gibt es einige Schauer bei 15 bis 18 Grad. In den Bergen um die 12 Grad. Es weht ein kräftiger Südwestwind, der zum Abend nachlässt. Morgen dann viele Wolken, zwischendurch etwas Sonne, einige Schauer und kräftiger Wind bei maximal 10 bis 14 Grad.
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2: Vielleicht gehören Sie ja zu den Langschläfern am Wochenende. Dann schön, dass Sie uns beim Wachwerden eingeschaltet haben. Und falls Sie sich noch einmal umdrehen, weil Sie Schicht gearbeitet haben oder der Abend gestern etwas länger war oder einfach nur, weil es herbstlich ist und Sie ein bisschen chillen wollen, dann habe ich jetzt die richtige samtweiche musikalische Umarmung für Sie. Roy Black, der träumt sich nämlich einfach dazu.

Sie hören die MDR Schlagerwelt am Samstag und in unserer Schlagerwelt schauen wir ja auch gern, was unsere Lieblingsstars so treiben, was es Neues gibt. Und da interessiert mich jetzt, was eine echte Musiklegende macht, Wenke Mühre. Und ich sag Ihnen, sie mischt die Bühne noch immer auf ihre ganz eigene charmante Art auf. Die unglaubliche Sängerin begeistert derzeit ihr Publikum mit einem ganz besonderen Format. Ihre intimen Wohnzimmerkonzerte, Wenke Mühre pur heißt es da. Das ist ganz nah persönlich und begleitet von ihrem Partner Anders Elias am Klavier. Sie singt und erzählt aus ihrem bewegten Leben. Erst kürzlich sorgte sie auch im Fernsehen wieder für Schmunzeln, als sie die amüsante Geschichte aus ihrer Jugend erzählte, wie ihr Papa ihr damals mit einer Gaspistole im Handschuhfach extra Sicherheit verschaffen wollte. Ja, wenn sie lacht, da muss man einfach mit einstimmen. Wenke Mühre beweist einfach, wahres Entertainerblut verliert niemals seinen Glanz. Hier ist sie für Sie mit einem ihrer zeitlosen Klassiker. Viel Spaß beim Genießen und sie hat ja so recht. Diese Welt ist so schön. Hier ist Wenke Mühre.

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1: Um 10 Uhr mit Alexander Terhorst. Sachsen-Anhalts Innenministerin Tamara Zieschang hat Waffenbehörden aufgerufen, sich bei Sicherheitsbedenken an die Polizei zu wenden. Hintergrund sind die tödlichen Schüsse auf zwei Waffenkontrolleure in Bayern. Zieschang sagte MDR aktuell, wenn die Behörde Bedenken habe wegen der Gewalttätigkeit einer Person, könne sie jederzeit das zuständige Revier einschalten. Das sei ein eingespieltes Verfahren. Die Waffenkontrolleure in Bayern waren erschossen worden, als sie bei einem Jäger und Sportschützen eine Kontrolle durchführen wollten. Audi erwägt, die Oberklasse-Limousine A8 künftig im Leipziger Porsche-Werk bauen zu lassen. Eine Porsche-Sprecherin bestätigte der Mitteldeutschen Zeitung Gespräche. Man stehe im engen Austausch mit Audi, werde aber keine Zwischenstände kommunizieren. Der aktuelle A8 wird in Neckarsulm gebaut. Die Produktion läuft noch dieses Jahr dort aus. Das Werk in Schwaben ist eines der 4 VW-Standorte, denen die Schließung droht. Das Porsche-Werk in Leipzig ist derzeit nicht voll ausgelastet. Nach der SPD hat auch die Linke in Mecklenburg-Vorpommern für Verhandlungen zur Bildung einer rot-rot-grünen Regierung gestimmt. Der Landesverband fasste den Entschluss am späten Abend nach einer mehrstündigen Online-Sitzung. Die Grünen wollen heute bei einem kleinen Parteitag in Rostock entscheiden. Stimmen auch sie zu, sollen die Koalitionsverhandlungen am Montag beginnen. Rot-Rot hat nach der Landtagswahl in Mecklenburg-Vorpommern keine Mehrheit mehr und braucht die Grünen deshalb. Der Menschenrechtsbeauftragte der Bundesregierung Lars Castellucci fordert die weltweite Abschaffung der Todesstrafe. Der SPD-Politiker sagte, sie sei mit der Würde des Menschen unvereinbar. Obwohl die Todesstrafe in nur 17 Staaten weltweit angewandt wird, bleibe die Zahl der Hinrichtungen alarmierend hoch. Mit 2700 Exekutionen habe es 2025 den höchsten Stand seit 1981 gegeben. Heute ist der Welttag gegen die Todesstrafe. US-Präsident Donald Trump hat sich erneut darüber beschwert, den Friedensnobelpreis nicht erhalten zu haben. Trump bezeichnete die Entscheidung als schändlich und peinlich. Der Preis sei von einer Handvoll radikaler Ideologen für immer diskreditiert worden. Er werde das Norwegen nicht vergessen. Das Nobelpreiskomitee in Oslo hatte den Preis gestern der südafrikanischen Richterin Navi Pillay verliehen, die auch am Haager Tribunal tätig war. Das waren die Nachrichten.
2: Das Wetter für die MDR Schlagerwelt. Heute zum Teil länger stark bewölkt, zum Teil mehr Sonne. Gebietsweise gibt es auch Schauer, die Höchstwerte 13 bis 18 Grad. Es gibt stark Böen, in Hochlagen stürmischen Südwestwind. In der Nacht teils klar, teils bewölkt, vereinzelt Schauer bei 9 bis 5 Grad, in den Bergen bis 0 Grad. Morgen viele Wolken, zwischendurch Sonne und wiederholt Schauer, die Höchstwerte 10 bis 15 Grad, weiter windig. Am Montag dann im Tagesverlauf Wetterberuhigung bei kaum geänderten Temperaturen.
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4: Ja, und ich freue mich wie eine Königin, dass Sie eingeschaltet haben. Heute hier am Wochenende in Ihrer MDR Schlagerwelt. Und wie ein König fühlt sich jetzt auch Bernhard Brink.

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1: Reinhard May, ich habe nie mehr Langeweile. Ein süßes Lied über die Zeit, als man noch eine Woche auf die neuesten Folgen der Lieblingsserie warten musste. Herrlich, oder? Der Samstag in ihrer MDR-Schlagerwelt, gleich mit einem tollen Klassiker von Siw Malmkvist. Aber vorher schauen wir mal in die nächste halbe Stunde, denn da gibt es unsere Rubrik Meine Stars und wir feiern heute nämlich den Geburtstag einer französischen Chanson- und Schlagersängerin. Jetzt können Sie ja mal überlegen, wer das sein könnte. Und wenn Sie heute Geburtstag haben, dann nutze ich die Zeit gleich einmal, um Ihnen ganz herzlich zu gratulieren mit ganz viel Gesundheit, die ich auf den Weg schicke. Und Sie reihen sich damit in eine Reihe ein mit zum Beispiel dem großen italienischen Komponisten der Romantik Giuseppe Verdi. Er wurde auch am heutigen Tag geboren. Und Sie haben Geburtstag heute am 283. Tag des Jahres. Und auch Namenstage werden heute gefeiert. Und zwar unter anderem von Viktor, Daniel, Samuel oder auch Florentius. Na dann, ein Tag zum Feiern, würde ich sagen. Und in der nächsten halben Stunde erfahren Sie dann auch, welche französische Sängerin ich meine. Bis dahin spanne ich Sie noch ein bisschen auf die Folter und versüße die Wartezeit mit Musik, wie angekündigt von Siw Malmkvist und danach von

0: Das Wetter für die MDR Schlagerwelt. Heute gibt es Wolken und Schauer. Später wird es in Sachsen-Anhalt, Thüringen und auch in Teilen Sachsens etwas freundlicher. Die Höchstwerte liegen bei 13 bis 18 Grad und es weht ein stark böiger, in Hochlagen stürmischer Südwestwind. Morgen gibt es viele Wolken, nur zeitweise Sonne und wiederholt Regen bei weiterhin stark böigem Wind. Die Höchstwerte 10 bis 15 Grad. In die neue Woche starten wir mit etwas Wetterberuhigung bei kaum geänderten Temperaturen.
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0: Eine ganz besondere Stimme habe ich jetzt hier für Sie im Programm. Dana Winner. Sie singt von der Sehnsucht mit ganz viel Gefühl. Soweit die Sehnsucht reicht. Gute Unterhaltung.

0: Johnny Hill war das über die zärtliche Liebe. Und wir kommen zum glücklichen Geburtstagskind des Tages.
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0: Die französische Chanson- und Schlagerikone Séverine feiert heute ihren 78. Geburtstag. Geboren wurde sie 1948 in Paris. Eigentlich hatte sie beruflich ganz andere Pläne. Sie wollte Französisch- und Englischlehrerin werden. Die Liebe zur Musik war aber stärker und begann schon sehr früh. Bereits als Teenager mit gerade mal 14 Jahren sang sie leidenschaftlich gern mit verschiedenen Bands. Ende der 1960er Jahre trat sie in einem berühmten Pariser Musikclub auf und wurde entdeckt. Und 1967 dann nahm sie ihre erste Platte auf. Damals noch unter dem Künstlernamen Céline, bevor sie schließlich den Namen Séverine annahm. Ihr absoluter Meilenstein wartete 1971 auf sie, denn Séverine trat für Monaco beim Eurovision Song Contest an und holte mit dem unvergessenen Lied En banc, en arbre, une rue sensationell den Sieg. Danach eroberte sie mit ihrer klaren, wunderschönen Stimme und Hits wie Mach die Augen zu oder späteren Erfolgen wie Sieben Tränen im Sturm die Herzen der Fans in ganz Europa. Auch in Deutschland war sie ein gefeierter Star. Und heute? Nach einem bewegten Leben im Rampenlicht hat sie sich ein Stück weit aus dem großen Tourneetrubel zurückgezogen. Sie lebt im Herzen von Paris, genießt ihr Familienglück und gibt ihr riesiges musikalisches Wissen mit ganz viel Liebe als Gesangslehrerin an den Nachwuchs weiter. Zum Geburtstag schicken wir musikalische Grüße nach Frankreich zum 78. und lassen diesen Klassiker hochleben. Hier ist für Sie die großartige Séverine und mach die Augen zu und wünsch dir einen Traum.
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1: Um 11 Uhr mit Alexander Terhorst. Sachsen-Anhalts Innenministerin Tamara Zieschang hat Waffenbehörden aufgerufen, sich bei Sicherheitsbedenken an die Polizei zu wenden. Hintergrund sind tödliche Schüsse auf zwei Waffenkontrolleure in Bayern. Zieschang sagte MDR aktuell, wenn die Behörde Bedenken habe wegen der Gewalttätigkeit einer Person, könne sie jederzeit das zuständige Revier einschalten. Das sei ein eingespieltes Verfahren. Die Waffenkontrolleure in Bayern waren erschossen worden, als sie bei einem Jäger oder Sportschützen eine Kontrolle durchführen wollten. Audi erwägt, die Oberklasse-Limousine A8 künftig im Leipziger Porsche-Werk bauen zu lassen. Eine Porsche-Sprecherin bestätigte der Mitteldeutschen Zeitung Gespräche. Man stehe im engen Austausch mit Audi, werde aber keine Zwischenstände kommunizieren. Der aktuelle A8 wird in Neckarsulm gebaut. Die Produktion läuft dort noch dieses Jahr aus. Das Werk in Schwaben ist eines der 4 VW-Standorte, denen die Schließung droht. Das Porsche-Werk in Leipzig ist derzeit nicht voll ausgelastet. Der Menschenrechtsbeauftragte der Bundesregierung Lars Castellucci fordert die weltweite Abschaffung der Todesstrafe. Der SPD-Politiker sagte, sie sei mit der Würde des Menschen unvereinbar. Obwohl die Todesstrafe in nur noch 17 Staaten angewandt werde, bleibe die Zahl der Hinrichtungen alarmierend hoch. Mit 2700 Exekutionen habe es 2025 den höchsten Stand seit 1981 gegeben. Heute ist der Welttag gegen die Todesstrafe. US-Präsident Donald Trump hat sich wieder darüber beschwert, den Friedensnobelpreis nicht erhalten zu haben. Trump bezeichnete die Entscheidung als schändlich und peinlich. Der Preis sei von einer Handvoll radikaler Ideologen für immer diskreditiert worden. Er werde das Norwegen nicht vergessen. Das Nobelpreiskomitee in Oslo hatte den Preis gestern der südafrikanischen Richterin Navi Pillay verliehen, die auch am Haager Tribunal tätig war. Der frühere ZDF-Chefredakteur Klaus Bresser ist tot. Wie der Sender mitteilte, starb er schon am Mittwoch im Alter von 90 Jahren in Berlin. Bresser war von 1988 bis 2000 Chefredakteur. Er hat das Heute-Journal entwickelt, moderiert und geleitet. In seiner Zeit fiel auch die Einführung von Sendungen wie Bonn Direkt, ZDF Spezial und Frontal. Das waren die Nachrichten.
2: Das Wetter für die MDR Schlagerwelt. Heute erst noch überwiegend stark bewölkt, später freundlicher mit Sonne und Quellwolken. In Teilen Sachsens kann es grau bleiben. Dazu gibt es einige Schauer bei 15 bis 18 Grad. In den Bergen um die 12 Grad. Es weht ein kräftiger Südwestwind, der zum Abend nachlässt. Morgen dann viele Wolken, zwischendurch etwas Sonne, einige Schauer und kräftiger Wind bei maximal 10 bis 14 Grad.
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4: Ja, und wir suchen jetzt charmant die Frau mit Tommy Steiner. Cherchez la femme und ich wünsche Ihnen einen schönen Samstag.

0: Uwe Busse war das bei uns in ihrer MDR-Schlagerwelt mit Wenn es Nacht wird. Aber bis es Nacht wird, haben wir noch eine ganze Menge Zeit. Und der Samstag, der liegt noch vor uns. Wissen Sie schon, was Sie essen möchten? Na, vielleicht gibt es ja passend zum Herbst etwas mit Kürbis. Da hat ja jeder so seine eigenen Vorlieben. Auf jeden Fall macht der Kürbis die Gemüseregale und auch das Essen bunt. Und wir wollten von Ihnen mal wissen, wie Sie den Kürbis denn am liebsten mögen.
1: Ja, ich esse gerne Kürbis, wenn sie sauer eingelegt sind, süß-sauer.
2: Dann lieber im Backofen, schön mit Sonnenblumenöl oder Olivenöl, Salz und Pfeffer ordentlich gewürzt, halbe Stunde im Backofen, leckere Beilage.
3: Ja, natürlich, Kürbiskernsuppe schmeckt fantastisch, sogar Ingwer kann man dran machen.
2: Mit Kokosmilch.
4: Mach noch eine ganz normale Möhre und Äpfel mit rein.
0: Also ich bin ja auch Team Ingwer, auch gerne Möhre, wenn es um Kürbis geht, als Suppe. Aber egal wie, er ist gesund und er gehört in diese schöne Erntedank-Jahreszeit. Da ist er einfach perfekt. Genauso perfekt wie die Liebe, die Hansi Vogt jetzt besingt.
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0: Das Wetter für die MDR Schlagerwelt. Heute zum Teil länger stark bewölkt, zum Teil mehr Sonne. Gebietsweise gibt es auch Schauer, die Höchstwerte 13 bis 18 Grad. Es gibt stark Böen, in Hochlagen stürmischen Südwestwind. In der Nacht teils klar, teils bewölkt, vereinzelt Schauer bei 9 bis 5 Grad, in den Bergen bis 0 Grad. Morgen viele Wolken, zwischendurch Sonne und wiederholt Schauer, die Höchstwerte 10 bis 15 Grad, weiter windig. Am Montag dann im Tagesverlauf Wetterberuhigung bei kaum geänderten Temperaturen.
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3: Und ich darf jetzt Ihre Ohren verwöhnen mit Musik von Muck, von den Palldauern, von Claudia Jung. Und starten wird diesen Reigen Michael Holl mit seinem verrückten Tanz.

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0: Hartmut Schulze-Gerlach alias Muck war das mit Julie. Und wir sind nicht mehr im Juli, nein, wir sind mitten im Oktober, im Herbst. So langsam verabschieden sich die Sommerblumen. Der Herbst ist da, kürzere Tage, Nebel, ja. Was brauchen wir da? Klar, Farbtupfer fürs Gemüt. Vor der Tür oder auf dem Balkon. Die Auswahl für die Herbstbalkongestaltung, die ist riesig. Das sagt unsere MDR-Gartenexpertin Brigitte Goss.
1: Man hat wirklich ein riesiges Repertoire an Herbstschönheiten und einige sind eben höchstenfalls bis November schön. Darunter gehören Chrysanthemen, Alpenveilchen, das Silberblatt. Was auch dem Winter über schön ist, sind viele Blattschmuckpflanzen, wie zum Beispiel die Heuchera, auch der Silberdraht. Und was für mich auf jeden Fall dazugehört, sind Stiefmütterchen. Stiefmütterchen, die jetzt angeboten werden, das sind so ganz kleinblühende, die blühen, wenn das Wetter passt, der Standort passt, manchmal sogar den kompletten Winter durch. Dann werden als Heide diese Knospenblüher angeboten. Da gehen die Blüten nicht auf. Die haben einen ganz reinen Zierwert. Allerdings dieser Zierwert, der überdauert wirklich die Jahreswende. Also die hat man zum Teil bis ins nächste Jahr hinein.
0: Ja, und wenn Sie sich jetzt fragen, ob Sie extra Kübel brauchen, da sagt Brigitte Goss, jein.
1: In der Regel kann man die Sommergefäße auch für die Herbstbepflanzung nehmen. Man kann die Erde drin lassen, man kann sie auffüllen, man muss nicht die Erde austauschen, denn die Herbstpflanzen, die wachsen ja sowieso nicht mehr stark. Allerdings, wenn man vorhat, dieses Gefäß den Winter über draußen stehen zu lassen, dann sollte es tatsächlich auch ein frostfestes Gefäß sein. Und ganz wichtig ist vor allem bei den Herbstpflanzen, dass ein guter Wasserabzug da ist, denn wir haben jetzt dann mehr Niederschläge, man kann das nicht so gut kontrollieren. Da ist es auf jeden Fall wichtig, dass Wasser abfließen kann, denn Staunässe, das ist wirklich somit das Schlimmste, was diesen Pflanzen passieren kann.
0: Das ist soweit sehr interessant. Da stellt sich mir noch die Frage, wie man das am besten kombiniert. Auch da hat unsere Gartenexpertin ein paar Tipps.
1: Auf jeden Fall gehört was Blühendes hinein. Also was jetzt auch ein paar Minusgrade aushalten würde, wären die Stiefmütterchen, wäre die Heide. Auch die Zyklamen, also die Alpenveilchen. Allerdings, ja, die Blüten sind dann manchmal schon geschädigt, aber man kann es zumindest mal probieren. Dazu dann größere Blätter, Blattschmuckpflanzen, die mit den Blättern auch Farbe geben, eben wie die Heuchera, durchaus Efeu. Oder auch Silberblatt, das setzt allein nur durch die Blattfarbe schon Akzente. Und wichtig ist auch, dass man unterschiedliche Strukturen nimmt. Also feine Gräser, große Blätter von Heucherer, das sieht in der Kombination immer schön aus. Und man kann durchaus mal gewagt auch mal rosa, pink mit orange und gelb kombinieren. Ich finde, das knallt jetzt so im Herbst nochmal so richtig gut rein.
0: Ah, vielen Dank für diese wunderbaren Tipps für den Herbstbalkon von Brigitte Goss. Und ob er einen Garten hat, das weiß ich leider nicht. Aber in wunderschöner Natur ist er auf jeden Fall zu Hause. Hier ist Gilbert.

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1: Um 12 Uhr mit Susanne Lemke. Sachsen-Anhalts Innenministerin Tamara Zieschang hat Waffenbehörden aufgerufen, sich bei Sicherheitsbedenken an die Polizei zu wenden. Hintergrund sind die tödlichen Schüsse auf zwei Waffenkontrolleure in Bayern. Zieschang sagte MDR aktuell, wenn die Behörde Bedenken habe wegen der Gewalttätigkeit einer Person, könne sie jederzeit das zuständige Revier einschalten. Das sei ein eingespieltes Verfahren. Die Waffenkontrolleure in Bayern waren erschossen worden, als sie bei einem Jäger und Sportschützen eine Kontrolle durchführen wollten. Nach den Wahlniederlagen streitet die CDU über die Brandmauer. Der sächsische Bundestagsabgeordnete Florian Öst sagte der Welt am Sonntag, für die CDU gebe es Leitplanken wie das christliche Menschenbild, die soziale Marktwirtschaft und Freiheit. Wer diesen inneren Kompass habe, orientiere sich nicht an anderen. Der sachsen-anhaltische Landtagsabgeordnete Guido Heuer forderte, man solle rote Linien definieren und sich auf Inhalte konzentrieren. Das CDU-Präsidium will morgen bei einer Klausur über den Umgang mit der AfD reden. Im Ringen um den neuen EU-Haushaltsplan hat die irische Ratspräsidentschaft ein neues Konzept vorgelegt. Es sieht für die Jahre 2028 bis 2034 einen Finanzrahmen von rund 1,83 Billionen Euro vor. Das sind 159 Milliarden Euro weniger als von der EU-Kommission vorgeschlagen. Bundeskanzler Friedrich Merz hatte Kürzungen von mehreren hundert Milliarden Euro gefordert. Unterstützt wird er von Österreich, den Niederlanden und den skandinavischen Ländern. Die CDU im Landtag von Sachsen-Anhalt hat sich für den Bau von Staustufen in Elbe und Saale ausgesprochen. In einer Mitteilung heißt es, damit regle man nicht nur die Flüsse, das hätte eine positive Wirkung auch auf den Grundwasserspiegel weit in das Landesinnere hinein. Kritik an technischen Eingriffen kommt von Umweltverbänden. Der NABU forderte stattdessen im Sommer mehr natürlichen Wasserrückhalt in Form von Auen. Bei einem Online-Versandhandel in Erfurt sind in einer Sendung Drogen entdeckt worden. Wie die Polizei mitteilte, wurde der Fund gestern bei einer Routinekontrolle gemacht. Den Mitarbeitern sei die ungewöhnliche Verpackung aufgefallen. In dem Umschlag sei schließlich ein Plastikbeutel mit Pulver festgestellt worden. Um welche Droge es sich handelte, blieb unklar. Die Polizei ermittelt gegen Absender und Empfänger. Das waren die Nachrichten.
2: Das Wetter für die MDR Schlagerwelt. Am Nachmittag neben Sonne auch Wolken und einige Schauer. Die Höchstwerte 13 bis 18 Grad. Starkböiger in Hochlagen stürmischer Südwestwind. In der Nacht unterschiedlich bewölkt mit vereinzelten Schauern. Die Tiefstwerte 9 bis 5 Grad. In den Bergen bis 0 Grad. Morgen dann viele Wolken. Zwischendurch Sonne und immer wieder Schauer. Maximal 10 bis 15 Grad und weiter windig. Am Montag im Tagesverlauf dann Wetterberuhigung bei kaum geänderter Temperatur.
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2: Ich sage Mahlzeit, guten Appetit und lassen Sie es sich schmecken. Wir servieren neben Kartoffeln und Co. jetzt Uta Bresan als musikalische Vorspeise.

0: Tanzen, Träumen und die Gruppe Wind. Ach ja, Tanzen ist ja auch wirklich etwas Wunderschönes. Ich weiß nicht, wie es Ihnen geht, aber man tanzt eigentlich viel zu selten. Ich tanze wirklich gern. Natürlich auch sehr gern, wenn ich als Sängerin auf der Bühne stehe. Aber eigentlich auch richtig gern Paartanz. Wie ist das denn bei Ihnen? Das wollten wir wissen.
1: Letzten Mittwoch mit meinem Mann beim Sportverein. Wir machen Tanzkurs halt Disco Fox.
2: Wir waren letztens im Nörli, da gab es so einen Tanzkurs für Bachata und Samba.
3: Ja, das war voll cool. Also mit Lori macht es immer ganz viel Spaß. Also sie machen das auch öfter, da gehen wir auch bestimmt noch mal hin.
4: Das traue ich mir gar nicht zu sagen. Das ist, ja, sag ich mal, schon länger her. Na, als ich jung war, was haben wir so getanzt? 70er, 80er, mehr so Disco oder sowas.
5: Wir waren 10 Jahre lang im Tanzkurs, sind dann umgezogen und dann hat es sich mit dem Tanzen leider ein bisschen reduziert und erledigt. Aber wir wollen jetzt im Herbst wieder anfangen.
0: Ja, der Herbst ist eine gute Jahreszeit und genauso ist es. Einfach mal im Moment leben, nicht zurückdenken, nicht überlegen, was nachher ist. Einfach im Hier und Jetzt tanzen. Und wenn ich an den nächsten Titel denke, dann könnten Sie ja mal Ihre Rumba-Kenntnisse auffrischen. Denn neben einem kuscheligen Blues ist auch Rumba gut dazu zu tanzen. Habe ich gerade hier im Studio ausprobiert. Probieren Sie es doch auch einfach mal aus. Hier ist Uli Bastian und ich brauche dich jeden Tag.

0: Der Blick auf das Wetter für die MDR Schlagerwelt. Am Nachmittag gibt es einen Mix aus Sonne, Wolken und einigen Schauern bei Höchstwerten von 13 bis 18 Grad und starkböigem Wind. In der Nacht dann immer wieder einzelne Schauer bei Tiefstwerten von 9 bis 5 Grad, in den Bergen sogar bis 0 Grad. Morgen wird es wechselhaft und windig mit Regen und Schauern bei 10 bis 15 Grad. Am Montag starten wir mit einer Wetterberuhigung in die Woche bei gleichbleibenden Temperaturen.
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0: Und durch die Mittagszeit geht es jetzt mit der Liebe von Charlie Brunner, nämlich mit Simone. Und vielleicht sagt sie zu ihrem Charlie, nimm mich einfach in den Arm.

Ich weiß nicht, wie viele Lieder es über Schuhe gibt, aber das wäre auch mal ein Thema für meinen lieben Kollegen Holger Ralf Erhardt in seinem Schlageruniversum. Auf das können Sie sich heute ja wieder freuen. Ab 15 Uhr hier bei uns in Ihrer MDR Schlagerwelt. Und welches Thema er heute im Gepäck hat, darüber spreche ich nachher natürlich mit ihm, wenn er hier ist und sich für die Sendung vorbereitet. Bis dahin halten wir noch ein bisschen die Spannung, denn ich gebe zu, ich weiß das Thema schon. Ihnen verraten wir es später in der 14-Uhr-Stunde. Wenn ich auf meine musikalische Playlist jetzt hier schaue, dann kommt ein Titel, den ich einfach mal zwei besonderen Menschen widme, meinen Eltern. Und das kann jeder von uns jetzt tun, denn man sollte viel öfter Danke sagen an diejenigen, die von klein auf für uns da sind und uns Geborgenheit, Liebe und Wärme schenken und die uns zu dem gemacht haben, was wir heute sind. Ein kleines Dankeschön an meine Eltern heißt es da jetzt. Und dieses Dankeschön schicke ich meinen Eltern auf die Reise und allen tollen Eltern dieser Welt. Hier ist Gabi Baginski.

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1: Um 13 Uhr mit Susanne Lemke. Sachsen-Anhalts Innenministerin Tamara Ziesang hat Waffenbehörden aufgerufen, sich bei Sicherheitsbedenken an die Polizei zu wenden. Hintergrund sind die tödlichen Schüsse auf zwei Waffenkontrolleure in Bayern. Ziesang sagte MDR aktuell, wenn die Behörde Bedenken habe wegen der Gewalttätigkeit einer Person, könne sie jederzeit das zuständige Revier anschalten. Das sei ein eingespieltes Verfahren. Die Waffenkontrolleure in Bayern waren erschossen worden, als sie bei einem Jäger und Sportschützen eine Kontrolle durchführen wollten. Nach den Wahlniederlagen streitet die CDU über die Brandmauer. Der sächsische Bundestagsabgeordnete Florian Öst sagte der Welt am Sonntag, für die CDU gebe es Leitplanken wie das christliche Menschenbild, die soziale Marktwirtschaft und Freiheit. Wer diesen inneren Kompass habe, orientiere sich nicht an anderen. Der sachsen-anhaltische Landtagsabgeordnete Guido Heuer forderte, man solle rote Linien definieren und sich auf Inhalte konzentrieren. Das CDU-Präsidium will morgen bei einer Klausur über den Umgang mit der AfD reden. Die CDU im Landtag von Sachsen-Anhalt hat sich für den Bau von Staustufen in Elbe und Saale ausgesprochen. In einer Mitteilung heißt es, damit regle man nicht nur die Flüsse, das hätte eine positive Wirkung auch auf den Grundwasserspiegel weit in das Landesinnere hinein. Kritik an technischen Eingriffen kommt von Umweltverbänden. Der NABU forderte stattdessen im Sommer mehr natürlichen Wasserrückhalt in Form von Auen. Das Stahlwerk Thüringen in Unterwellenborn steht unmittelbar vor einem Verkauf. Medienberichten zufolge hat der brasilianische Eigentümer eine exklusive Absichtserklärung mit der Dachgesellschaft des spanischen Stahlkonzerns Magasa abgeschlossen. Das Unternehmen hat nun bis zu 10 Wochen Zeit, um über den Kauf zu entscheiden. Der Preis liegt bei rund 550 Millionen Euro. In dem Werk in Unterwellenborn arbeiten rund 750 Menschen. Bei einem Online-Versandhandel in Erfurt sind in einer Sendung Drogen entdeckt worden. Wie die Polizei mitteilte, wurde der Fund gestern bei einer Routinekontrolle gemacht. Den Mitarbeitern sei die ungewöhnliche Verpackung aufgefallen. In dem Umschlag sei schließlich ein Plastikbeutel mit Pulver festgestellt worden. Um welche Droge es sich handelt, blieb unklar. Die Polizei mittelt gegen Absender und Empfänger. Das waren die Nachrichten.
2: Wir schauen auf das Wetter in der MDR-Schlagerwelt. Am Nachmittag zum Teil noch länger stark bewölkt, später dann überall Sonne und Quellwolken, dazu aber auch einige Schauer, maximal 15 bis 18 Grad, in den Bergen um die 12 Grad. Morgen ein herbstlicher Mix aus Wolken, zwischendurch Sonne, einige Schauer und kräftiger Wind, 10 bis 14 Grad. Der Start in die neue Woche dann noch unbeständig bei maximal 15 Grad. Am Dienstag nach Frühnebel freundlich und mild bis 18 Grad.
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2: Schön, dass Sie am Samstag bei mir sind. Wir gehen jetzt mit Udo Jürgens in die 13-Uhr-Stunde und nicht nur mit ihm, sondern auch mit Tante Emma.

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Wir haben heute ja schon mal über das Tanzen gesprochen. 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

0: Das Wetter für die MDR-Schlagerwelt. Am Nachmittag neben Sonne auch Wolken und einige Schauer. Die Höchstwerte 13 bis 18 Grad. Starkböiger in Hochlagen stürmischer Südwestwind. In der Nacht unterschiedlich bewölkt mit vereinzelten Schauern. Die Tiefstwerte 9 bis 5 Grad, in den Bergen bis 0 Grad. Morgen dann viele Wolken, zwischendurch Sonne und immer wieder Schauer. Maximal 10 bis 15 Grad und weiter windig. Am Montag im Tagesverlauf dann Wetterberuhigung bei kaum geänderter Temperatur.
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0: Wenn man ihn sieht oder hört, dann glaubt man es kaum, aber er hatte vor einigen Tagen seinen 75. Geburtstag. Unser Wolle Wolfgang Petri. Und den hören wir jetzt.

Dies ist Gordon Mackenzies Lied, sein Lied von Albany, dem stolzen Schloss seines Clans, das er eines Tages für immer verlieren sollte.

0: Deshalb lieb ich dich und Ralf Bursi. Ich weiß nicht, ob Sie es die Tage gelesen haben. In Brasilien wohnt der älteste Mann der Welt. 114 ist er alt geworden und hat dem zweitältesten Mann der Welt zu seinem 113. gratuliert. Ein Australier, denn beide haben am selben Tag Geburtstag. Nächstes Jahr ist dann Party in Berlin. Nächstes Jahr ist dann Party im Berliner Berghain. Und vor allem sind sie Teenies gegen die wahre Konkurrenz auf unserem Planeten. Ja, 194 Jahre. Auf einer Insel im Südatlantik lebt eine Riesenschildkröte namens Jonathan. Und damit ist Jonathan das älteste bekannte Landtier der Welt. Die Wissenschaft schaut gerade ganz genau auf seine Gene, um zu lernen, wie wir Menschen vielleicht auch noch älter werden könnten. Priska Straub von ARD Wissen weiß mehr.
1: Jonathan, die uralte Aldabra-Riesenschildkröte, ist ein begehrtes Studienobjekt, wenn es um die Erforschung extremer Langlebigkeit geht. Bioinformatiker Benjamin Weisswill und seine US-Kollegen haben das 194 Jahre alte Tier mit leckeren Mangos überzeugt, sich einen Wangenabstrich nehmen zu lassen und das gewonnene Erbmaterial nach Faktoren untersucht, die mit Lebenserwartung zusammenhängen. Nach der Fähigkeit zum Beispiel, beschädigte Erbsubstanz zu erkennen.
2: In Jonathan's genome we found extra copies of the gene perforin.
3: Jonathan besitzt besondere Genvarianten, die mit der Beseitigung von Zellschäden in Verbindung stehen. Das macht ihn besonders resistent, auch gegen Krebserkrankungen.
1: Und nicht nur das. Im Vergleich mit jüngeren Artgenossen fiel den Forschenden noch etwas anderes auf.
2: Most of Jonathan's epigenome looks very old.
3: Die allermeisten chemischen Marker auf Jonathans DNA sind so alt, wie man sie bei einem 194-Jährigen erwarten würde. Aber bestimmte Bereiche, die bei der Steuerung der Genproduktion eine Rolle spielen, sind stabil und arbeiten so präzise wie bei einem jugendlichen Tier.
1: Ein Zeichen für überdurchschnittliche Zellgesundheit. Jonathan scheint also eine Art lebenslange Qualitätskontrolle in seinen Genen zu haben. Und übrigens, wie alle Riesenschildkröten, hat Jonathan einen sehr langsamen Stoffwechsel. Das minimiert den Verschleiß. Das Tier macht scheinbar alles ganz besonders langsam, auch das Altwerden.
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1: Um 14 Uhr mit Susanne Lemke. Ragebait ist das Jugendwort des Jahres 2026. Das hat der Langenscheid Verlag bei der Frankfurter Buchmesse mitgeteilt. Der Begriff bedeutet wörtlich übersetzt Wutköder. Gemeint sind Online-Beiträge und Inhalte, die nur darauf abzielen, Polemik, Auseinandersetzungen und Aufregung zu erzeugen. Das Wort setzte sich in der Online-Abstimmung des Verlags mit 36,5% der abgegebenen Stimmen durch. Platz 2 belegte Peak als Begriff für das Beste. Danach folgt Crash-Out als Bezeichnung für Ausrasten. Sachsen-Anhalts Innenministerin Tamara Zieschang hat Waffenbehörden aufgerufen, sich bei Sicherheitsbedenken an die Polizei zu wenden. Hintergrund sind die tödlichen Schüsse auf zwei Waffenkontrolleure in Bayern. Zieschang sagte dem MDR, wenn die Behörde Bedenken habe wegen der Gewalttätigkeit einer Person, könne sie jederzeit das zuständige Revier einschalten. Das sei ein eingespieltes Verfahren. Die Waffenkontrolleure in Bayern waren erschossen worden, als sie bei einem Jäger und Sportschützen eine Kontrolle durchführen wollten. Im Ringen um den neuen EU-Haushaltsplan hat die irische Ratspräsidentschaft ein neues Konzept vorgelegt. Es sieht für die Jahre 2028 bis 2034 einen Finanzrahmen von rund 1,83 Billionen Euro vor. Das sind 159 Milliarden Euro weniger als von der EU-Kommission vorgeschlagen. Bundeskanzler Friedrich Merz hatte Kürzungen von mehreren 100 Milliarden Euro gefordert. Unterstützt wird er von Österreich, den Niederlanden und den skandinavischen Ländern. Das Stahlwerk Thüringen in Unterwellenborn steht unmittelbar vor einem Verkauf. Medienberichten zufolge hat der aktuelle brasilianische Eigentümer eine exklusive Absichtserklärung mit der Dachgesellschaft des spanischen Stahlkonzerns Megasa abgeschlossen. Das Unternehmen hat nun bis zu 10 Wochen Zeit, um über den Kauf zu entscheiden. Der Preis liegt bei rund 550 Millionen Euro. In dem Werk in Unterwellenborn arbeiten rund 750 Menschen. Bei einem Online-Versandhandel in Erfurt sind in einer Sendung Drogen entdeckt worden. Wie die Polizei mitteilte, wurde der Fund gestern bei einer Routinekontrolle gemacht. Den Mitarbeitern sei die ungewöhnliche Verpackung aufgefallen. In dem Umschlag sei schließlich ein Plastikbeutel mit Pulver festgestellt worden. Um welche Droge es sich handelt, blieb unklar. Die Polizei ermittelt gegen Absender und Empfänger. Das waren die Nachrichten.
2: Der Blick auf das Wetter für die MDR Schlagerwelt. Am Nachmittag gibt es einen Mix aus Sonne, Wolken und einigen Schauern bei Höchstwerten von 13 bis 18 Grad und starkböigem Wind. In der Nacht dann immer wieder einzelne Schauer bei Tiefstwerten von 9 bis 5 Grad, in den Bergen sogar bis 0 Grad. Morgen wird es wechselhaft und windig mit Regen und Schauern bei 10 bis 15 Grad. Am Montag starten wir mit einer Wetterberuhigung in die Woche bei gleichbleibenden Temperaturen.
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3: Ja, und ich freue mich ganz besonders auf noch eine gemeinsame Stunde mit Ihnen, bevor es dann nach 15 Uhr heißt. Holgers Schlageruniversum, und der Holger ist im Anmarsch, soweit ich weiß. Wir werden gleich mal schauen, worum es sich heute in seinem Schlageruniversum dreht. Bis dahin natürlich noch ein bisschen Musik von Costa Cordalis. Elfi Graf ist dabei und auch Tom Astor.

0: Eine wirklich schöne und sehr interessante Textzeile ist das bei Tom Astor. Renovier deine Seele. Und immer samstags wird auch das Universum renoviert, neu tapeziert und mit neuen Liedern sozusagen gepflastert. Nämlich bei meinem lieben Kollegen Holger Ralf Erhardt. Der ist jetzt schon hier ins Studio geschneit, denn nach 15 Uhr ist es soweit. Dann gibt es eine neue Ausgabe von Holgers Schlageruniversum und ich habe ihn mir natürlich gleich geschnappt. Lieber Holger, ich habe unseren Hörern nämlich versprochen, dass du vorab schon mal verrätst, worum es denn heute in deinem Schlageruniversum geht.
1: Das tue ich doch gern, liebe Katharina. Heute geht es um das Lied oder besser gesagt um viele Lieder, denn wir haben ja 2 Stunden Zeit und da ist für das eine oder andere Lied natürlich Platz.
0: Also es geht um das Lied. Ich meine, wir sind im Radio, ne? Bei uns geht es immer um Lieder, aber ich nehme an, du hast Lieder, in denen es sich um das Lied dreht.
1: Genau so ist es. Es wird immer irgendwie das Lied besungen. Da geht es um das Lied der Krummen Lanke, das Abendlied. Ganz aktuell aus dem Nummer 1 Album von Reinhard May zum Beispiel. Und wir haben auch Veronika Fischer dabei. Ich habe auch das Lied der kleinen Leute dabei. Also es ist wirklich wie für jeden irgendwas dabei und auch wieder ganz viele Raritäten.
0: Das Lied der kleinen Leute, das ist nichts für mich mit meinen 1,79.
1: Das ist, glaube ich, anders gemeint.
0: Das war jetzt auch mehr ein Spaß. Ich freue mich auf jeden Fall darauf. Wieder ganz viel Musik bei dir. Und das Schöne ist ja immer, dass du ja nicht nur so direkt im kleinen Kreis des Schlagers bleibst, sondern dass du ja auch immer so ein bisschen über die Grenzen hinausschaust und Musik sozusagen auch ein bisschen genreübergreifend dir anschaust. Das ist dir mal wichtig, oder?
1: Genau, die ganze Vielfalt des deutschen Schlagers.
0: Und der ist sehr, sehr vielfältig. Ich bin gespannt, lieber Holger. Du darfst dich jetzt vorbereiten. Ich lasse dich jetzt mal hier wieder in Frieden deine Sendung vorbereiten, damit Sie, liebe Hörer von 15 bis 17 Uhr, sich freuen können auf Holgers Schlageruniversum. Holger, viel Spaß nachher. Dankeschön.
1: Vielen Dank.

0: Wir schauen auf das Wetter in der MDR-Schlagerwelt. Am Nachmittag zum Teil noch länger stark bewölkt, später dann überall Sonne und Quellwolken, dazu aber auch einige Schauer, maximal 15 bis 18 Grad, in den Bergen um die 12 Grad. Morgen ein herbstlicher Mix aus Wolken, zwischendurch Sonne, einige Schauer und kräftiger Wind, 10 bis 14 Grad. Der Start in die neue Woche dann noch unbeständig bei maximal 15 Grad. Am Dienstag nach Frühnebel freundlich und mild bis 18 Grad.
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0: Auf geht's in die letzte halbe Stunde heute gemeinsam mit Ihnen. Aber lange müssen wir nicht warten, denn morgen hören wir uns schon wieder beim Sonntag mit Herz von 13 bis 17 Uhr. Und ab 15 Uhr wird's wieder spannend in Holgers Schlageruniversum. Wir kommen jetzt erstmal zum Dschungelkönig der Herzen. Erinnern Sie sich? Ich meine natürlich Peter Orloff.

Der Spielmann und Aurora La Casa hier bei uns am Samstag in ihrer MDR Schlagerwelt. Und ich sage jetzt Tschüss für heute, lade Sie herzlich ein, morgen von 13 bis 17 Uhr zu Gast zu sein bei meinem Sonntag mit Herz, natürlich auch hier in ihrer MDR Schlagerwelt. Und jetzt nach 15 Uhr heißt es 2 Stunden Holgers Schlageruniversum, bevor es dann 17 Uhr in die ARD Schlagerparty geht. Ich wünsche Ihnen einen zauberhaften Samstag, freue mich, Sie morgen wieder zu begrüßen. Bis dahin eine schöne Zeit und viel Spaß heute hier noch bei uns in Ihrer MDR Schlagerwelt. Tschüss, Ihre Katharina Herz.

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1: Um 15 Uhr mit Susanne Lemke. Rage Bait ist das Jugendwort des Jahres 2026. Das hat der Langenscheid Verlag bei der Frankfurter Buchmesse mitgeteilt. Der Begriff bedeutet wörtlich übersetzt Wutköder. Gemeint sind Online-Beiträge und Inhalte, die nur darauf abzielen, Polemik, Auseinandersetzungen und Aufregung zu erzeugen. Das Wort setzte sich in der Online-Abstimmung des Verlags mit 36,5% der abgegebenen Stimmen durch. Platz 2 belegte Peak als Begriff für das Beste, danach folgt Crash Out als Bezeichnung für Ausrasten. Die Bundesregierung hält trotz der Dieselvereinbarungen zwischen den USA und Russland an den Sanktionen gegen Moskau fest. Regierungssprecher Stefan Cornelius sagte, man arbeite gemeinsam mit europäischen Partnern an weiteren Sanktionen. Die Unterstützung der Ukraine in ihrem Abwehrkampf bleibe ungebrochen. Man arbeite zudem weiter an einer diplomatischen Friedenslösung. Kritik zum Diesel-Deal kam von den Grünen. Parteichefin Franziska Brandner forderte aufgrund des Diesel-Deals einen Abschied von fossilen Energien in Europa. Trump hatte gestern verkündet, dass er mit Kreml-Chef Wladimir Putin die Lieferung von russischem Diesel vereinbart hat, um die Spritpreise zu senken. Im Ringen um den neuen EU-Haushaltsplan hat die irische Ratspräsidentschaft ein neues Konzept vorgelegt. Es sieht für die Jahre 2028 bis 2034 einen Finanzrahmen von rund 1,83 Billionen Euro vor. Das sind 159 Milliarden Euro weniger als von der EU-Kommission vorgeschlagen. Bundeskanzler Friedrich Merz hatte Kürzungen von mehreren hundert Milliarden Euro gefordert. Unterstützt wird er von Österreich, den Niederlanden und den skandinavischen Ländern. Das Stahlwerk Thüringen in Unterwellenborn steht unmittelbar vor einem Verkauf. Medienberichten zufolge hat der brasilianische Eigentümer eine exklusive Absichtserklärung mit der Dachgesellschaft des spanischen Stahlkonzerns Megasa abgeschlossen. Das Unternehmen hat nun bis zu 10 Wochen Zeit, um über den Kauf zu entscheiden. Der Preis liegt bei rund 550 Millionen Euro. In dem Werk in Unterwellenborn arbeiten rund 750 Menschen. In der zweiten Fußball-Bundesliga hat Magdeburg wichtige Punkte geholt. Die Sachsen-Anhalter setzten sich zu Hause gegen Hannover 3:0 durch. Dresden kam in Osnabrück nicht über ein 1:1 hinaus. Darmstadt siegte gegen Cottbus 3:1. Das waren die Nachrichten.
2: Der Blick aufs Wetter in der MDR Schlagerwelt. Von Sachsen-Anhalt und Thüringen her Aufheiterungen, im Verlauf örtlich einzelne Schauer bei Höchstwerten zwischen 12 und 17 Grad. Dazu weht ein böiger Südwestwind. In der Nacht stark bewölkt, zeitweise Regen, Tiefstwerte 11 bis 7, in den Bergen bis 3 Grad. Am Sonntag wechselnd bewölkt mit Aufheiterungen, gelegentlich Schauer und einzelne Gewitter, etwas sinkende Temperatur bis 15 Grad. Die neue Woche beginnt nach abziehenden Schauern freundlich, trocken und etwas wärmer.
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2: Mit Holgers Schlageruniversum geht es auf die 127. Zeitreise durch die deutschsprachige Musik. Zu hören in der MDR Schlagerwelt und in ARD Sounds. In dieser Ausgabe geht es schlicht und ergreifend um das Lied. Ein Lied hat jetzt Mark Forster für uns als Single erschienen in diesem Jahr.

Viele kennen den Song, den wir eben hörten von Mama Cass Elliot, Make Your Own Kind of Music. Doch das Original stammt von The Willoughbys aus dem Jahre 1968. Die deutsche Fassung mit Mary Rose sing noch einmal dieses Lied, erschien 1970 auf ihrem Album Mary Rose. Holgers Schlaguniversum mit Liedern auf Zeitreise durch die deutschsprachige Musik. Ein Lied, ein kleines gesungenes Musikstück aus einer Melodie und meist einem Text. Lieder gibt es in allen Kulturen und handeln oft von Gefühlen, dem Alltag oder der Natur. Ein Lied kann von einem Solisten, einem Ensemble, einem Chor, a cappella oder von Musikinstrumenten begleitet vorgetragen werden. Unser nächstes Lied, das ist inzwischen 51 Jahre alt, nahm am Eurovision Song Contest teil und obwohl es da nur im hinteren Feld landete, ist es heute ein Kultsong. Ein Lied kann eine Brücke sein. 1975 von Joy Fleming gesungen, entstand zum 50-jährigen Jubiläum die Duettfassung von Gabriela Massa und Esat Bekic.

Die Pudis sangen ein Lied für Anja aus ihrer Langspielplatte Heiß wie Schnee, die 1980 veröffentlicht wurde. Den Text schrieb Burkhard Lasch, der uns ja auch die Jugendliebe schenkte. Unsere 127. Zeitreise geht weiter und führt uns zurück ins Jahr 1937. In den Ufa-Filmstudios entstand der Film La Habanera. Darin der Song Der Wind hat mir ein Lied erzählt. Komposition Bruno Balz, Text Lothar Brühne. Interpretiert von der im schwedischen Karlstadt geborenen Zara Leander.

Auch Santiano hatten ihre Begegnung mit dem Wind. Ihr Lied »Der Wind hat uns ein Lied erzählt« stammt aus ihrer CD »Doggerland« von 2023. Santiano im nächsten Jahr auf großer Jubiläumstour zu ihrem 50-jährigen Bestehen, unter anderem in Dresden, Frankfurt an der Oder und in Erfurt. Holgers Schlaguniversum bietet die ganze Vielfalt des deutschen Schlagers immer zu einem Thema, in dieser Ausgabe zum Lied. Das Lied »Der Giblinge« ist der offizielle Titelsong zur gleichnamigen Kinder- und Hörspielserie »Die Giblinge«. Gesungen von Roland Kaiser zusammen mit vielen Kindern, veröffentlicht 2007 auf der CD »Die Welt der Giblinge«, Folge 1, der längste Tag des Jahres.

Der größte Erfolg für Alexandra war Sehnsucht, das Lied der Tiger, den sie 1968 genau einmal im Studio einsang, denn sie mochte den Song überhaupt nicht. Viele haben dieses Lied später in ihr Repertoire übernommen, so auch der Star-Trompeter Eduardo Sanchez. Seine instrumentale Fassung aus dem Jahre 1997 vom Album Goldene Trompeten, den hören wir gleich, zuvor aber die B-Seite der Single Der Teufel und der junge Mann von Paola. Am 5. Oktober feierte die Schweizerin Geburtstag, zu dem wir herzlichst nachträglich gratulieren. Ihre Version von Amazing Grace heißt Ein kleines Lied und erschien im November 1980 auf jener Single mit dem Schlagermärchen.

0: Der Blick aufs Wetter in der Schlagerwelt. Von Westen her Aufheiterungen, im Verlauf örtlich einzelne Schauer bei 12 bis 17 Grad. Dazu weht ein böiger Südwestwind. In der Nacht stark bewölkt, zeitweise Regen, 11 bis 7 in den Bergen bis 3 Grad. Der Sonntag wird wechselnd bewölkt mit Aufheiterungen, gelegentlich Schauer und einzelnen Gewittern sein, etwas sinkende Temperatur bis 15 Grad. Die neue Woche beginnt nach abziehenden Schauern freundlich, trocken und etwas wärmer.
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0: Um Lieder geht es in Holgers Schlaguniversum auf der 127. Zeitreise durch die deutschsprachige Musik. Das nächste Lied ist ein Dankeschön an seine Fans und wurde 1997 auf dem Album Na klar auf dem Höhepunkt seiner Karriere veröffentlicht. Wolfgang Petri, dieses Lied ist für euch.

2005 veröffentlichte Aurora La Casa ihr wunderbares Album Lebenslinien mit dem Song Nur ein Lied, zu hören auf unserer Zeitreise durch die deutschsprachige Musik in Holgers Schlaguniversum. 1975 hatte der Franzose Gérard Lenormand einen Nummer-1-Hit in seiner Heimat mit La Ballade de Jean Reynoreux. In Deutschland erschien davon die Fassung mit Dalia Lavie, Katja Epstein und Rex Gildo. Doch Lenormand selbst nahm auch eine deutsche Version auf. Das Lied der kleinen Leute.

In Holgers Schlaguniversum jetzt ein Lied für all die Vergessenen. Dieses stammt von der Gruppe Pur, die 1991 mit ihrem Album Nichts ohne Grund endgültig den Durchbruch schafften. Die Single wurde im März 1992 veröffentlicht und auch in der ZDF-Hitparade bei Uwe Hübner vorgestellt.

0: Das Lied vom Tag stammt aus dem Jahre 1971 und wurde einst von Pavel Novak aus dem tschechischen Prerau gesungen. Geschrieben hat es Walter Kubicek mit dem Text von Karin Kersten. 1980 nahm der Jürgen Erbe Chor eine weitere Fassung des Liedes auf, die wir eben hören konnten. Holgers Schlaguniversum heute mit dem Thema Lied. Ein kleines Lied für mich, das singt nun Udo Jürgens. Es stammt aus dem Album Udo 75, ein neuer Morgen und wurde von Ralf Siegel produziert. Komponiert hat Udo selbst, den Text schrieb Michael Kunze.
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Meine Schätze heißt das aktuelle Album von Nicole. Darauf auch ihr Song So viele Lieder sind in mir aus dem Jahre 1983, der auch einer Langspielplatte den Namen gab. Die neue Version singt Nicole zusammen mit Johnny Logan und Nino De Angelo.

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1: Um 16 Uhr mit Susanne Lemke. Bundesjustizministerin Stefanie Hubig hat einen Gesetzentwurf gegen extremistische Schöffen angekündigt. Hubig sagte der Welt am Sonntag, der Entwurf zur Reform des Richtergesetzes werde in der kommenden Woche vorliegen. Im Kern geht es darum, keine Schöffen mit extremistischen Haltungen in Gerichten einzusetzen. Die SPD-Politikerin erklärte, auch Laienrichter müssten für die freiheitlich-demokratische Grundordnung eintreten. Laut Hubig kann der Wahlausschuss Auskünfte aus dem Bundeszentralrat Register einholen und Social-Media-Profile prüfen. In der Vergangenheit hatte es immer wieder Sorgen gegeben, dass Extremisten Gerichte gezielt unterwandern könnten. Die Bundesregierung hält trotz der Dieselvereinbarungen zwischen den USA und Russland an den Sanktionen gegen Moskau fest. Regierungssprecher Stefan Cornelius sagte, man arbeite gemeinsam mit europäischen Partnern an weiteren Sanktionen. Die Unterstützung der Ukraine in ihrem Abwehrkampf bleibe ungebrochen. Man arbeite zudem weiter an einer diplomatischen Friedenslösung. Trump hatte gestern verkündet, dass er mit Kreml-Chef Wladimir Putin die Lieferung von russischem Diesel vereinbart hat, um die Spritpreise zu senken. Das Stahlwerk Thüringen in Unterwellenborn steht unmittelbar vor einem Verkauf. Medienberichten zufolge hat der brasilianische Eigentümer eine exklusive Absichtserklärung mit der Dachgesellschaft des spanischen Stahlkonzerns Megasa abgeschlossen. Das Unternehmen hat nun bis zu 10 Wochen Zeit, um über den Kauf zu entscheiden. Der Preis liegt bei rund 550 Millionen Euro. In dem Werk in Unterwellenborn arbeiten rund 750 Menschen. Rage Bait ist das Jugendwort des Jahres 2026. Das hat der Langenscheid Verlag bei der Frankfurter Buchmesse mitgeteilt. Der Begriff bedeutet wörtlich übersetzt Wutköder. Gemeint sind Online-Beiträge und Inhalte, die nur darauf abzielen, Polemik, Auseinandersetzungen und Aufregung zu erzeugen. Das Wort setzte sich in der Online-Abstimmung des Verlages mit 36,5% der abgegebenen Stimmen durch. Platz 2 belegte Peak als Begriff für das Beste. Danach folgt Crash-Out als Bezeichnung für Ausrasten. In der zweiten Fußball-Bundesliga hat Magdeburg wichtige Punkte geholt. Die Sachsen-Anhalter setzten sich zu Hause gegen Hannover 3:0 durch. Dresden kam in Osnabrück nicht über ein 1:1 hinaus. Darmstadt siegte gegen Cottbus 3:1. Das waren die Nachrichten.
2: Der Blick aufs Wetter in der Schlagerwelt. Von Westen her Aufheiterungen, im Verlauf örtlich einzelne Schauer bei 12 bis 17 Grad. Dazu weht ein böiger Südwestwind. In der Nacht stark bewölkt, zeitweise Regen, 11 bis 7 in den Bergen bis 3 Grad. Der Sonntag wird wechselnd bewölkt mit Aufheiterungen, gelegentlich Schauer und einzelnen Gewittern sein, etwas sinkende Temperatur bis 15 Grad. Die neue Woche beginnt nach abziehenden Schauern freundlich, trocken und etwas wärmer.
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2: Holgers Schlageruniversum auf 127. Zeitreise durch die deutschsprachige Musik zu einem Thema. Heute steht das Lied im Mittelpunkt. Zu hören in der MDR Schlagerwelt und in ARD Sounds. Spiel ein Lied heißt es jetzt mit den Pettycats, die zwischen 1984 und 1988 als Rock'n'Roll-Band den Osten unsicher machten. Sie wirkten unter anderem auch im Diva-Film Zwei schräge Vögel mit. Ihr Song stammt aus dem Jahre 1986.

Das Lied von der Liebe ist ein frühes Stück von Michael Holm. Das Original wurde von Elvis Presley gesungen und hieß Wild in the Country. Die Michael Holm-Fassung erschien 1961 als Single. Holgers Schlaguniversum zum Thema Lied. Haben Sie sich denn auch schon mal gefragt, warum ein Lied so um die 3 Minuten lang ist? Das hatte zunächst technische Grenzen, denn Schellackplatten, die um 1900 bis Mitte der 50er Jahre hergestellt wurden, hatten eine begrenzte Speicherkapazität. Später waren die Songs begrenzt, damit im Radio auch genug Werbung untergebracht werden konnte. Das nächste Lied ist auch nur 3 Minuten lang, weil auch beim Eurovision Song Contest nur Lieder erlaubt sind, die höchstens 3 Minuten lang sind. Das Stück heißt Dein Lied und stammt von der Formation Allee der Kosmonauten. Damit wollten sie 2005 zum ESC, belegten in der ersten Runde der Vorentscheidung Platz 3.

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Abendlied stammt aus dem Nummer 1 Album von Reinhard May, das dieser Tage in den Handel kam. Es ist das 30. Studioalbum mit dem Titel Schatzhauser von Reinhard May, welches dieses Mal allein komplett solo und nur mit Gesang und Gitarre von Reinhard aufgenommen wurde. Bleiben wir beim Abendlied, denn auch Veronika Fischer und ihre Band nahmen 1975 ein Lied mit diesem Titel auf.

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0: Sein Milieu, das Lied vom Vater Zille, gesungen von Helga Hahnemann aus ihrem Album In Klenit Menschenkind von 1991. Bekannt wurde das Lied einst mit Claire Waldorf. Auf unserer 127. Zeitreise durch die deutschsprachige Musik jetzt etwas zum Schmunzeln. 2004 erschien von der Gerd Show, hinter der sich ja Elmar Brandt verbarg, eine Coverversion des Lieds der Schlümpfe. Bei ihm hieß es das Lied der Stümper und könnte vielleicht auch auf die aktuellen Politiker und Politikerinnen hier und da sicherlich angewendet werden.
1: So, alle Minister da? Kabinettssitzung ist eröffnet.

0: vorbei.
1: Der Pleitestümper fängt an. Hans Eichel, das Blockflötengesicht, pfeift aus dem letzten Haushaltsloch. Hey, Trittin!
2: Ja, Chef?
1: Du bist doch der Dosenstümper. Jetzt sing hier nicht so blöd rum. Sag mir lieber, wo ich dich Flasche wieder zurückgeben kann.
2: Wie wär's denn mit der Ökotonne?
1: Zweite Stimme, übrigens Stolpi, der lustige Mautstümper. Leider ein Uraltmodell mit Rücktrittsbremse. Und jetzt alle Regierungsstümper zusammen.

0: Ja, auch wieder wahr. Hey Clemens, aufhören. Wir sind hier nicht bei Christiansen. Leg dich lieber wieder hin.
1: Yes, sir.
0: Der Wolle ist nämlich der Superstümper. Der kann doppelt so wenig wie alle anderen. Ach Leute, mit euch ist wie in der Losbude. Wo man hinguckt, jede Menge Nieten. Alle singen mit. Yoshi der Reisestümper, Otto der Operstümper und Edelgard Bullmann, die... Wer ist denn das überhaupt?
1: Weiß

0: So, alle schön weiter stümpern.
1: Jetzt ein Duett mit Frank Schöbel und Chris Dörk aus dem Jahre 1968. Ein Lied für Sie.
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0: aufs Wetter in der Schlagerwelt. Von Sachsen-Anhalt und Thüringen her Aufheiterungen, im Verlauf örtlich einzelne Schauer bei Höchstwerten zwischen 12 und 17 Grad. Dazu wird ein böiger Südwestwind. In der Nacht stark bewölkt, zeitweise Regen, Tiefstwerte 11 bis 7, in den Bergen bis 3 Grad. Am Sonntag wechselnd bewölkt mit Aufheiterungen, gelegentlich Schauer und einzelne Gewitter, etwas sinkende Temperatur bis 15 Grad. Die neue Woche beginnt nach abziehenden Schauern freundlich, trocken und etwas wärmer.
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0: Das Lied ist heute Thema in Holgers Schlaguniversum, der 127. Zeitreise durch die deutschsprachige Musik. Ich höre ein Lied, heißt es jetzt auch im Titel von Bernhard Brink, einer Single aus dem Jahre 1974 von ihm.

In der maritimen Sendung Glock 88 an Strom vom Ostseestudio Rostock war sie ein gern gesehener Gast, Monika Herz. 1978 entstand auch dafür der Titel »Das Meer singt sein Lied«. Bleiben wir beim Herz, denn der Sonntag gehört ihr mit ihrer Sendung »Sonntag mit Herz« in der MDR Schlagerwelt. Katharina Herz, meine liebe geschätzte Kollegin aus meiner Heimatstadt Ilmenau. Wir hören Sie jetzt mit »Spiel mir das Lied vom Abschied« aus dem Jahre 2003 vom gleichnamigen Album zusammen mit Thorsten Benkenstein.

0: Wir sind bei der Auflösung des Liederbattles aus der letzten Sendung. Vier Versionen von Ein Lied geht um die Welt stellte ich Ihnen zur Wahl. Sie haben abgestimmt und sich mit 47,9% für Karel Gott und seine Live-Version entschieden.
1: Für Sie, Felix Slowacek. Wie Sie schon gemerkt haben, seine Spezialität sind romantische Melodien, gespielt auf Sopranosaxophon. Das sind die Töne, die zu Herzen gehen. Darum habe ich ihn auch ausnahmsweise erlaubt, hier einen Titel zu spielen. Weil die hohen Töne, die gehören mir hier heute Abend. Also das ist nicht fair, Felix. So hoch komme ich nicht. Aber Sie haben, meine Damen und Herren, die Melodie erkannt und Sie wollen sie bestimmt mit Text hören. Und das schafft der tollste Saxophonist der Welt nicht.

Hinein geht es damit in ein neues Liederbattle. Dieses Mal stelle ich Ihnen 4 Versionen des bekannten Kinderliedes Auf der Mauer, auf der Lauer vor. Welche der Versionen möchten Sie nächste Woche in voller Länge hören? Ist es Vorschlag 1 mit Irina und den Regenbogenkids?

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1: Stimmen Sie ab und beteiligen Sie sich mit Ihrem Votum an der nächsten Sendung. Schreiben Sie eine E-Mail an mdr-schlagerwelt@mdr.de. mdr-schlagerwelt@mdr.de oder schicken Sie uns eine WhatsApp-Nachricht an 0162 1084633. 0162 1084633. Vergessen Sie Ihre Anschrift nicht und sagen Sie mir gern Ihre Meinung zur heutigen Sendung.
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0: Das Lied von der Krummen Lanke mit Katja Epstein aus dem 1978 veröffentlichten Album So wat wie ich et bin, kann nur aus Berlin sein. Hören wir jetzt Papis Wiegenlied von Heinz Erhardt. Das wurde bereits 1947 geschrieben für seinen Sohn Gero. Populär wurde es durch den Film Witwer mit 5 Töchtern 1957.
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1: Wenn Sie sich an dieser Sendung beteiligen wollen, dann stimmen Sie für kommenden Sonnabend beim Liederbattle ab. Welche Fassung von Auf der Mauer, auf der Lauer möchten Sie nächste Woche hier in voller Länge hören? Ist es Vorschlag 1 mit Irina und den Regenbogenkids, Vorschlag 2 mit Helene Fischer, Vorschlag 3 mit Markus Becker oder Vorschlag 4 mit Marquez? Schreiben Sie wie immer eine E-Mail an mdr-schlagerwelt@mdr.de, mdr-schlagerwelt@mdr.de oder schicken Sie eine WhatsApp-Nachricht an 0162 108 4633. 0162 108 4633. Vergessen Sie Ihre Anschrift nicht und sagen Sie mir gern Ihre Meinung zur Sendung. So langsam verklingen jetzt die Lieder in der heutigen Ausgabe von Holgers Schlaguniversum. Ich danke Ihnen für Ihr Interesse und fürs Zuhören, wünsche noch einen schönen Sonnabendabend sowie ein entspanntes, erholsames Oktoberwochenende. Hier folgt die ARD Schlagerparty mit Jascha Kölmer. Mit dem Lied vom Sonntag und Peter Alexander sagt Holger Ralf Erd auf Wiederhören, wo immer Sie gerade die MDR Schlagerwelt eingeschaltet haben. Bitte bleiben Sie mir und dem deutschen Schlager treu. Vom

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2: Uhr. Bundesregierung will weiter keinen Diesel in Russland kaufen. Schwere Überschwemmungen in Süditalien. Zweitligist Darmstadt 98 gewinnt gegen Cottbus. Das Wetter in der Nacht vereinzelt Schauer, 9 bis 5 Grad, morgen wechselhaft 11 bis 17 Grad. Mein Name ist Frank Wornert. Die Bundesregierung will weiter keinen Diesel in Russland kaufen. Ein Regierungssprecher sagte, man halte an den Sanktionen fest, die wegen des Ukraine-Kriegs gegen Russland verhängt wurden. US-Präsident Trump hatte dagegen angekündigt, die Sanktionen zeitweise aufzuheben, um Diesel von Russland zu kaufen. ARD-Hauptstadtkorrespondentin Birte Sönnigsen.
3: Die Entscheidung der USA habe die Regierung zur Kenntnis genommen, sagt Regierungssprecher Stefan Cornelius und macht deutlich, dass Deutschland die Ukraine weiter in ihrem Abwehrkampf unterstützen wird. Außerdem werde die diplomatische Arbeit an einer Friedenslösung fortgesetzt. Seit 2023 sind russisches Öl und Rohölprodukte durch die Europäische Union sanktioniert. Seitdem beziehe Deutschland kein Öl oder Ölprodukte mehr aus Russland, heißt es aus dem Wirtschaftsministerium.
2: In Mecklenburg-Vorpommern ist der Weg frei für Koalitionsverhandlungen über eine rot-rot-grüne Landesregierung. Nach SPD und Linken haben auch die Grünen dafür gestimmt auf einem kleinen Parteitag in Rostock. Die Koalitionsverhandlungen sollen am Montag beginnen. Bei der Wahl vor knapp 3 Wochen war die AfD zwar stärkste Kraft geworden, aber die anderen drei Parteien im Schweriner Landtag haben zusammen die Mehrheit. Heftige Gewitter und Starkregen haben in Süditalien Überschwemmungen und Erdrutsche verursacht. In Teilen von Kalabrien, Kampanien und Apulien gilt die zweithöchste Zivilschutzwarnstufe. ARD-Korrespondentin Anna Giordano.
4: Stark betroffen ist der Ort Melito di Porto Salvo an der Südspitze Kalabriens, wo der Regen in den letzten Stunden sturzflutartig gefallen ist. Laut Polizei sind Fahrzeuge ins Meer gespült worden und Mauern eingestürzt. In Neapel mussten einige Bewohner ihre Häuser wegen eines Erdrutsches verlassen. Auch auf den Äolischen Inseln, die zu Sizilien gehören, flutete der Regen Keller. Autos blieben im Schlamm stecken.
2: Ragebait ist das Jugendwort des Jahres 2026. Das hat der Verlag Pons Langenscheid auf der Frankfurter Buchmesse bekannt gegeben. Der Begriff bezeichnet Internetinhalte, die gezielt provozieren und Wut auslösen sollen. Ragebait bekam bei der Online-Abstimmung 36,5% der Stimmen. Knapp dahinter lag Peak mit rund 34%, gefolgt von Crashout mit 30%. Nach Angaben des Verlags haben rund 1 Million Jugendliche abgestimmt. In der zweiten Fußball-Bundesliga hat Darmstadt 98 sein Heimspiel gewonnen. Die Lilien siegten mit 3:1 gegen Cottbus. HR-Sportreporter Tim Brockmeier.
5: Kollektives Aufatmen bei den Lilien, die sich durch diesen Sieg erstmal aus dem Keller schießen. Dabei ging es denkbar schlecht los. Nach 4 Minuten schon führten die Gäste, hatten auch in der Folge noch einige gute Möglichkeiten. Vor der Pause aber traf dann Weishaupt recht überraschend zum 1:1 für Darmstadt. Und so gingen die Lilien mit viel Zuversicht und spielerisch deutlich verbessert in die zweite Hälfte. Die Treffer von Vukotic und Lürs folgerichtig und verdient. Am Ende ein wichtiger 3:1-Sieg, durch den Darmstadt 98 den letzten Tabellenplatz verlässt und für jede Menge Erleichterung sorgt.
2: Die weiteren Ergebnisse Magdeburg-Hannover 3:0 und Osnabrück-Dresden 1:1. Das waren die Nachrichten.
6: Das Wetter für Deutschland. Sonne und Wolken wechseln sich heute Abend ab. Dazu gibt es vor allem im Norden immer mal wieder auch einen Schauer zwischendurch. Und in der Nacht regnet es dann zum Teil auch mal länger. Und die Temperaturen gehen zurück auf 11 Grad an der Nordsee und bis auf 5 Grad in Oberfranken. Morgen wechseln sich dann weiter Sonne und dicke Wolken ab. Dazu ist es sehr windig und zum Teil auch regnerisch. Nur im Süden von Deutschland bleibt es trocken. Und am Montag legen wir mit Nebel los. Und wenn der dann weg ist, gibt es einen Mix aus Sonne und Wolken. Und zum Wochenanfang bleibt es trocken. Das Neueste aus unserem Verkehrszentrum. Bitte Vorsicht auf der A661 Egelsbach Richtung Oberursel. Zwischen Frankfurt-Friedberger Landstraße und dem Bräungesheimer Dreieck eine ungesicherte Unfallstelle im Kurvenbereich. Stadtgebiet Frankfurt. Vorsicht bitte auf der Rosa-Luxemburg-Straße. Zwischen Dillenburger Straße und Ollenhauer Ring befindet sich eine Person auf der Fahrbahn. Die A3 Passau Richtung Nürnberg ist zwischen Straubing und Kirchroth nach einem Unfall gesperrt. Der Rettungshubschrauber ist dort im Einsatz. A66 Frankfurt Richtung Wiesbaden zwischen Eschborner Dreieck und Frankfurt Höchst 2 Kilometer Stau auf dem rechten Fahrstreifen. B176 Sömmerda-Bad Langensalza zwischen dem Abzweig nach Andisleben und Dachwig in beiden Richtungen Fahrbahnsperrung nach einem Unfall. Und die B251 Korbach-Marburg ist zwischen Korbach und Fülldorf-Itter nach einem Unfall in beiden Richtungen gesperrt.
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6: Schönen Samstag. Ich freue mich sehr auf die Party heute mit Ihnen. Mitmachen können Sie jederzeit per Mail schlagerparty@ard.de oder Sie rufen mich kostenfrei an unter der 0800 4x die 7 und die 224. Überraschen Sie Ihre Liebsten mit einem netten Gruß am Samstag, vielleicht ja auch zum Geburtstag oder was auch immer ansteht. Ich freue mich auf Ihre Anrufe und Nachrichten. Und wenn Sie ein Alibi für diesen Samstagabend brauchen, sagen Sie auch gern kurz Bescheid. Dann würden Beatrice Egli und ich uns darum kümmern.
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0: Das ist auch so ein Lied, wo man ganz wunderbar eng umschlungen mit seinen Liebsten tanzen kann. Enrique Iglesias in der ARD Schlagerparty. Und nur weil man eng umschlungen tanzt, braucht man ja trotzdem noch genug Freiheit, um sich auch zu bewegen, ne? So durchs Leben irgendwie. Und ich habe so das Gefühl, dass in manchen Musikwünschen so eine gewisse Doppeldeutigkeit drinsteckt.
1: Hannelore Zimmermann aus Nörten. Ich wünsche mir für meinen Mann, das kannst du mir nicht verbieten. Von Bernd Spier.

0: Tanja Lasch. Sie ist zu jung. Da muss man echt ganz genau hinhören bei dem Titel. Sie singt da, bei unserem ersten Kuss war sie gerade 3 und sie kennt die Backstreet Boys nicht. Ja, das an sich ist ja schon ein Skandal, ne? Und den hier, der jetzt kommt, kennen wir alle, das ist Tarek. Oder wie er auf der Bühne heißt, Jay Khan.
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0: Die ARD-Schlagerparty am Samstag. Jetzt ist es gleich 5:30.
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0: Heute an diesem Samstag wird wieder gegen den Ball getreten. Die Nachmittagspartien sind so gut wie alle durch. Wir gucken auf die Ergebnisse. FC Union Berlin gegen SV Elversberg. 1:0 steht's am Ende. Dann FC Augsburg gegen Bayern München. War eine sehr spannende Partie. 2:2 steht's am Ende. Ist es ausgegangen. FSV Mainz 05, Bayer Leverkusen 3:4. Der SC Paderborn gegen VfB Stuttgart 0:2 und TSG Hoffenheim HSV 2:3. Und heute Abend um 18.30 Uhr trifft dann RB Leipzig auf Eintracht Frankfurt. Jetzt kurz nach 5:30 das Neueste aus unserem Verkehrszentrum. Und da bitte Vorsicht auf der A5 Frankfurt Richtung Darmstadt. Zwischen Frankfurter Kreuz und Zeppelinheim liegen Gegenstände auf dem mittleren Fahrstreifen. Dann Vorsicht auf der A13, Schönefelder Kreuz Richtung Dresden, zwischen Ortrand und Schönborn eine ungesicherte Unfallstelle und es sind Personen auf der Fahrbahn unterwegs. Dann Vorsicht auf der A661, Egelsbach Richtung Oberursel, zwischen Frankfurt-Friedberger Landstraße und dem Bräungesheimer Dreieck eine ungesicherte Unfallstelle im Kurvenbereich. Wir schauen, was sonst so los ist und gucken auf die A3 Passau Richtung Nürnberg. Die ist zwischen Straubing und Kirchroth nach einem Unfall weiterhin gesperrt. Der Rettungshubschrauber ist noch immer im Einsatz. A66 Frankfurt Richtung Wiesbaden. Zwischen Eschborner Dreieck und Frankfurt Höchst 2 Kilometer Stau auf dem rechten Fahrstreifen. Und B176 Sömmerda-Bad Langensalza. Zwischen dem Abzweig nach Andiesleben und Dachwig. In beiden Richtungen Behinderungen nach einem Unfall.
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0: Jetzt tu doch nicht so, als könntest du tanzen. Wie oft habe ich diesen Satz schon gehört? Ja, ich habe einfach gern Spaß auf der Tanzfläche. Ne? Ich tanze auf Partys gern irgendwie vor mich hin, aber so richtig tanzen mit Tanzschritten, ja, es ist schwierig mit der Koordination. Also jedes Mal, wenn ich mit jemandem tanze, bin ich kurz davor, meinem Gegenüber irgendwie die Füße zu brechen, weil ich da drauf latsche. Also ich habe nicht nur große Füße, ich setze meine Füße auch gern mal entgegengesetzt der Richtung, in die man sie eigentlich nicht setzen sollte. Sieht lustig aus, aber immerhin macht's Spaß und genau den wollen wir hier am Samstagabend.

0: Na, guck mal an. Egon kann tanzen. Der Fernando Express in der ARD Schlagerparty. Ich stöber schon die ganze Zeit in ihren Musikwünschen, die bis jetzt so reingekommen sind. Also da ist schon einiges dabei an Ideen. Unter der 0800 4x die 7 und die 224 können Sie uns Ihre Musikwünsche und Grüße auf unseren Anrufbeantworter sprechen. Die Nummer ist kostenfrei. 0800 4x die 7 und die 224. Oder Sie mailen einfach kurz an schlagerparty@ard.de.
1: Einen wunderschönen guten Tag, liebes H4-Team. Hier ist der Uwe Fürst aus Osterod am Harz. Ich würde mich sehr freuen, wenn ihr einen Titel spielen könntet von Michael Heck, Immer wieder du. Der macht gute Laune und passt richtig auch in das Programm von euch mit hinein. Ich grüße auf diesem Wege alle, die mich kennen. Ich mache es kurz und knapp und bleibe Ihnen und Ihrem Sender auch weiterhin gewogen. Also, Ihr Uwe Fürst aus Osterod am Harz.

ARD Schlagerparty mit Ihren Musikwünschen. Per Sprachnachricht über WhatsApp unter 069 155 und 4x4 oder per Mail an schlagerparty@ard.de.

Nick P., das Meer, der Wind und du in der ARD-Schlagerparty. Ja, der Wind peitscht uns heute ganz schön ins Gesicht, besonders so Richtung Meer, ne, im Norden. Ist der perfekte Abend, um sich's drin gemütlich zu machen oder halt einfach eine Party zu feiern, ne, wird einem ja automatisch warm. Sarina aus Breitscheid hat gemailt an schlagerparty@ard.de und sie schreibt: Ich bin dann wohl heute Abend allein zu Hause, weil meine Verabredung ganz kurzfristig doch keine Zeit hat. Ja, dann feiere ich halt allein, steht hier, ne? Und das ist genau die richtige Einstellung, Sarina. Wobei, der nächste Märchenprinz ist ja schon da, ne? Sarina hat sich nämlich ERV gewünscht.

0: für alle, die ihre Stimme mal so richtig schön in die Höhe treiben wollen. Modern Talking, Sherry Sherry Lady in der ARD Schlagerparty. Und gleich Oliver Heidt. Ein Engel kommt auf uns zu und die Limbo-Stange ist schon angeschraubt. David Hasselhoff habe ich gleich außerdem noch. Und wenn Sie noch einen Musikwunsch haben, dann gerne mailen an schlagerparty@ard.de. Jetzt geben wir erstmal ab zu den Nachrichten und bringen uns erstmal auf den aktuellen Stand.
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2: 18 Uhr. Bundesregierung will weiter kein Diesel in Russland kaufen. Weg für Koalitionsverhandlungen in Mecklenburg-Vorpommern ist frei. FC Bayern spielt unentschieden in Augsburg. Das Wetter in der Nacht vereinzelt Schauer bei 9 bis 5 Grad, morgen wechselhaft und 11 bis 17 Grad. Mein Name ist Thomas Krüger. Die Bundesregierung hält an den EU-Sanktionen gegen Russland fest, auch was Dieselkraftstoff betrifft. Das hat Regierungssprecher Cornelius mitgeteilt. Auch eine Sprecherin des Wirtschaftsministeriums hat gesagt, Deutschland werde kein russisches Öl oder Ölprodukte kaufen. Gestern hat US-Präsident Trump mitgeteilt, dass er mit dem russischen Staatschef Putin einen Deal gemacht hat. Russland liefere eine bestimmte Menge Diesel an den Weltmarkt und an die USA. Dadurch könnten die Preise sinken. Die Bundesregierung lehnt den neuen Vorschlag für den nächsten EU-Haushalt als inakzeptabel ab. Die irische Ratspräsidentschaft will den Etat um rund 8% kürzen. Bundeskanzler Merz fordert aber deutlich stärkere Einsparungen. Deutschland gehört wie einige andere Staaten zu den Nettozahlern. Aus Brüssel, ARD-Korrespondentin Katrin Schmidt.
3: Streit deutet sich auch an um die Frage, wo gespart wird. Besonders stark reduziert hat die irische Ratspräsidentschaft nun die Töpfe, die die Bundesregierung gestärkt sehen will, nämlich etwa für Wettbewerbsfähigkeit, Forschung und Verteidigung. Dagegen werden die traditionell größten Milliardentöpfe des EU-Haushalts für Landwirtschaft und Regionalförderung geschont. Am Donnerstag werden die Verhandlungen über den neuen EU-Haushalt, der Grundlage für die Arbeit und die Prioritäten der EU ist, beim Gipfel der Staats- und Regierungschefs in Brüssel weitergeführt.
2: In Mecklenburg-Vorpommern ist der Weg frei für Koalitionsverhandlungen über eine rot-rot-grüne Landesregierung. Nach SPD und Linken haben auch die Grünen dafür gestimmt, auf einem kleinen Parteitag in Rostock. Die Koalitionsverhandlungen sollen am Montag beginnen. Bei der Wahl vor knapp 3 Wochen war die AfD zwar stärkste Kraft geworden, aber die anderen 3 Parteien im Schweriner Landtag haben zusammen die Mehrheit. Ragebait ist das neue Jugendwort des Jahres. Wörtlich übersetzt bedeutet es Wutköder. Das hat der Pons Langenscheid Verlag auf der Buchmesse in Frankfurt mitgeteilt. An der Online-Abstimmung haben sich laut Verlag 1 Million Jugendliche beteiligt. HR-Reporter Lars Hofmann.
4: Sandra Spier von Pons Langenscheid sagte auf der Buchmesse in Frankfurt, dass die Wahl für das Jugendwort auf Ragebait gefallen sei, sage viel aus über die aktuelle Empörungskultur. Es zeige aber auch, dass die Jugendlichen die Mechanismen von Social Media verstanden haben. Das Wort Peak auf Platz 2 bedeutet, dass etwas das Beste sei. Crashout auf Platz 3 wird verwendet, wenn jemand völlig aus der Fassung gerät oder ausrastet. Es kann ernsthaft oder auch ironisch gemeint sein.
2: In der Fußball-Bundesliga ist es Bayern München nicht gelungen, Borussia Dortmund von der Tabellenspitze zu verdrängen. Beim FC Augsburg spielten die Bayern unentschieden 2:2. Taufik Khalil.
5: Die Münchner liegen schon nach 8,4 Sekunden hinten nach dem Anstoß. Der Rückpass zu Neuer, der vertändelt den Ball. Fellhauer macht das schnellste Tor der Ligageschichte. Erst in der 55. Minute ist es dann Saibari mit dem Ausgleich. 2:1 durch Ribeiro 10 Minuten später und dann noch einmal Nene Braun 10 Minuten vor dem Ende mit den weiteren Treffern. Am Ende 2:2. Das Spiel war spektakulär.
2: Die weiteren Ergebnisse: Hoffenheim HSV 2:3, Mainz Leverkusen 3:4, Union Berlin Elversberg 1:0 und Paderborn Stuttgart 0:2. Das waren die Nachrichten.
0: Das Wetter für Deutschland. Sonne und Wolken wechseln sich heute Abend noch ab. Dazu gibt es vor allem im Norden immer wieder Schauer zwischendurch. Und in der Nacht regnet es dann zum Teil auch mal länger und die Temperaturen gehen zurück auf 11 Grad an der Nordsee und bis auf 5 Grad in Oberfranken. Morgen wechseln sich weiter Sonne und dicke Wolken ab. Dazu ist es sehr windig und zum Teil auch regnerisch. Nur im Süden von Deutschland bleibt es trocken. Und am Montag legen wir mit Nebel los und dann, ja, gibt es so einen Mix aus Sonne und Wolken. Zum Wochenanfang bleibt es dann erstmal trocken. Das Neueste aus unserem Verkehrszentrum. Die A3 Passau Richtung Nürnberg ist zwischen Straubing und Kirchroth nach einem Unfall gesperrt. A4 Dresden Richtung Chemnitz zwischen Berbersdorf und Hainichen liegen nach einem Unfall Fahrzeugteile auf der Fahrbahn. A66 Frankfurt Richtung Wiesbaden zwischen Eschborner Dreieck und Frankfurt Höchst 2 Kilometer Stau auf dem rechten Fahrstreifen. Die B7 Jena Richtung Erfurt ist zwischen Linderbach und Erfurt-Linderbach nach einem Unfall vollgesperrt. Und B176 Sömmerda-Bad Langensalza zwischen dem Abzweig nach Andisleben und Dachweg in beiden Richtungen immer noch Behinderungen nach einem Unfall.
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0: Schönes Wochenende und herzlich willkommen zu Deutschlands größter Party. Die feiern wir jeden Samstag bis Mitternacht, natürlich mit Ihren Musikwünschen und Grüßen. Was ist bei Ihnen heute so los? Was haben Sie vor? Haben Sie sich vielleicht sogar schon auf dem Sofa eingekuschelt, weil Ihnen zu kalt ist? Oder gehen Sie heute noch zur großen Party? Sagen Sie gerne Bescheid per Mail an schlagerparty@ard.de oder schicken Sie mir gerne eine WhatsApp-Sprachnachricht unter 069 155 und 4x4. So, und ich weiß, ich habe eben Oliver Heidt versprochen, aber mir ist gerade beim Einlegen der CD die CD kaputt gegangen. Das tut mir sehr leid, deswegen habe ich Ersatz beschafft für die Engel von Oliver Frank. Den hören wir jetzt stattdessen.
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0: Die ARD Schlagerparty am Samstag mit Sonja Liebing, die diese Woche eine kleine Träne verdrücken musste, weil ihre jüngste Tochter für 4 Tage weg war. Zum allerersten Mal auf Klassenfahrt. Ja, das ist nicht nur für die Kinder aufregend, auch für die Eltern, wie man merkt. Aber von Tränen wollen wir heute Abend hier absolut nichts wissen. Wir feiern eine Party. Und damit auch allen klar wird, dass keiner allein sein muss, hat sich Charlotte ein Lied bestellt.
1: Guten Tag, hier ist Charlotte Romig aus Waldmischelbach. Ich wünsche mir von Roy Black das Lied Du bist nicht allein und wünsche damit alle, die mich kennen und mögen.

Alvaro Soler bringt Stimmung in die Bude in der ARD Schlagerparty. Und wenn es um Liebe geht, dann sind wir ja alle irgendwie Experten. Auch wenn Simone das irgendwie anzweifelt. Was weißt du schon von Liebe?

0: Bernhard Brink in der ARD Schlagerparty um eine Minute nach halb sieben. Das Neueste aus unserem Verkehrszentrum. Drei Meldungen habe ich. Die A3 Passau Richtung Nürnberg ist zwischen Straubing und Kirchroth nach einem Unfall gesperrt. Dadurch aktuell 6 Kilometer Stau. A4 Dresden Richtung Chemnitz. Zwischen Berbersdorf und Hainichen liegen nach einem Unfall noch immer Fahrzeugteile auf der Fahrbahn. Und A66 Frankfurt Richtung Wiesbaden. Zwischen Eschborner Dreieck und Frankfurt Höchst 2 Kilometer Stau auf dem rechten Fahrstreifen.
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0: Schönen guten Abend. Wir feiern zusammen das Wochenende. Ich habe das Schlagzeug schon in Position gebracht. Eine dicke Trommel haben wir auch schon dazu gestellt, denn Barry Blue braucht die gleich. So, und weil ich ein kleiner Schussel bin und die CD von Oliver Heidt wie ein Engel kaputt gemacht habe, habe ich uns den neuen Titel von Oliver Heidt besorgt. Via Romantica. Wir holen uns das typische italienische Lebensgefühl nach Hause.
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Barry Blue, Dancing on a Saturday Night. Jawohl, das ist der Plan in der ARD-Schlagerparty. So, und spätestens jetzt ist der Moment da, wo sich alle auf den Tisch stellen oder mindestens mal auf die Bierbank, ich selbst eingeschlossen. Silvia Gerhold möchte zum Geburtstag gratulieren. Die ARD Schlagerparty ist ja eine Produktion von HR4 für die MDR Schlagerwelt, BR Schlager und NDR Schlager. Aber diese Woche dürfen wir von HR4 uns mal ein klein wenig in den Vordergrund drängen, denn HR4 ist diese Woche 40 Jahre alt geworden und ganz, ganz viele wünschen sich heute Abend Titel mit der 40 im Namen. Also wirklich unglaublich viele Nachrichten sind da gekommen. So, natürlich dürfen da auch die Flippers nicht fehlen. Silvia schreibt, Hallihallo Jascha, passend zu eurem 40. Jubiläum würde ich mich sehr, sehr, sehr doll über Olaf den Flipper freuen. 40 Jahre die Flippers, dem ganzen Team alles Liebe und Gute für die nächsten Jahre. Grüße gehen damit auch an Heike, Jürgen, Rosi und Matze. Vielen lieben Dank, ja dann viel bitteschön.

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1: Hier ist die ARD Schlagerparty am Samstagabend. Ich habe eine aktuelle Meldung aus unserem Verkehrszentrum. Vorsicht auf der A67 Darmstadt-Mönchhof-Dreieck. Zwischen Rüsselsheimer Dreieck und Rüsselsheim-Ost sind Personen auf der Fahrbahn unterwegs. Dort bitte entsprechend aufpassen. Und ich habe es eben schon gesagt, heute begegnen mir außergewöhnlich viele 40s in den Mails. Also die Zahl 40. Und natürlich auch in den Anrufen, die hier so eintrudeln. Das hat einen Grund, ich habe es eben erzählt. HR4 ist diese Woche 40 geworden und wir feiern das heute Abend so ein bisschen auch zusammen in MDR Schlagerwelt. BR Schlager, NDR Schlager und natürlich auch in HR4. Und der Björn hat gemailt, ich wünsche mir von Brunner und Brunner, wir sind alle über 40, schreibt vielen Dank. Ja, ich bedanke mich auch an der Stelle für all die lieben Glückwünsche und natürlich ist dafür auch angerufen worden für genau dieses Lied.
2: Hallo Jascha und liebes Team. Hier ist die Nadine aus Habichtswald. Alles Liebe und Gute zu eurem 40-jährigen Jubiläum. Passend dazu würde ich mich auf Brunner und Brunner freuen. Wir sind alle über 40.
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1: 19 Uhr. Bundesregierung will weiter kein Diesel in Russland kaufen. Schwere Schäden nach Unwettern in Süditalien. FC Bayern spielt unentschieden in Augsburg. Das Wetter: in der Nacht vereinzelt Schauer bei 9 bis 5 Grad, morgen wechselhaft 11 bis 17 Grad. Mein Name ist Thomas Krüger. Die Bundesregierung hält an den EU-Sanktionen gegen Russland fest, auch was Dieselkraftstoff betrifft. Das hat Regierungssprecher Cornelius mitgeteilt. Auch eine Sprecherin des Wirtschaftsministeriums hat gesagt, Deutschland werde kein russisches Öl oder Ölprodukte kaufen. Gestern hatte US-Präsident Trump mitgeteilt, dass er mit dem russischen Staatschef Putin einen Deal gemacht hat. Russland liefere eine bestimmte Menge Diesel an den Weltmarkt und die USA. Dadurch könnten die Preise sinken. Die Bundesregierung lehnt den neuen Vorschlag für den nächsten EU-Haushalt als inakzeptabel ab. Die irische Ratspräsidentschaft will den Etat um rund 8% kürzen. Bundeskanzler Merz fordert deutlich stärkere Einsparungen. Deutschland gehört wie einige andere Staaten zu den Nettozahlern. Aus Brüssel, ARD-Korrespondentin Katrin Schmidt.
2: Streit deutet sich auch an um die Frage, wo gespart wird. Besonders stark reduziert hat die irische Ratspräsidentschaft nun die Töpfe, die die Bundesregierung gestärkt sehen will, nämlich etwa für Wettbewerbsfähigkeit, Forschung und Verteidigung. Dagegen werden die traditionell größten Milliardentöpfe des EU-Haushalts für Landwirtschaft und Regionalförderung geschont. Am Donnerstag werden die Verhandlungen über den neuen EU-Haushalt, der Grundlage für die Arbeit und die Prioritäten der EU ist, beim Gipfel der Staats- und Regierungschefs in Brüssel weitergeführt.
1: Unwetter in Süditalien. Heftige Gewitter und starker Regen haben Überschwemmungen, Erdrutsche, Verkehrsbehinderungen und Stromausfälle ausgelöst. Besonders betroffen ist die Südspitze Kalabriens. Dort hat sturzflutartiger Regen Straßen überschwemmt und mit Schlamm und Geröll bedeckt. Laut Polizei wurden Autos ins Meer gespült. Zwei Menschen wurden schwer verletzt. Die Unwettergefahr bestehe noch bis in die Nacht hinein. Rund anderthalb Wochen nach ihrer gescheiterten Hinrichtung im US-Bundesstaat Tennessee hat Christa Pike das Krankenhaus verlassen. Laut ihren Anwälten wurde sie in das Gefängnis zurückgebracht, in dem sie seit über 30 Jahren inhaftiert war. Dort werde sie weiterhin medizinisch versorgt. Pikes Fall hatte für Aufsehen gesorgt, weil sie die erste Frau seit mehr als 200 Jahren gewesen wäre, die in Tennessee hingerichtet worden wäre. Sie überlebte den Hinrichtungsversuch, trotz zweijähriger Verabreichung. Injektionen. In der Fußball-Bundesliga hat es der FC Bayern München nicht geschafft, die Tabellenspitze zu erobern. Beim FC Augsburg spielte der Tabellenzweite unentschieden 2:2. ARD-Sportreporter Taufik Kadil.
3: Schon nach 8,4 Sekunden führt der FCA nach schwerem Manuel Neuer Patzer direkt nach dem Anstoß Fellhauer mit dem schnellsten Treffer der Liga-Geschichte. Die Bayern müssen mit dem Ausgleich dann bis zur 55. Minute warten, bis Saibari endlich ins Tor trifft. Nur 9 Minuten später ist wieder der FCA vorne durch Ribeiro, aber die Bayern gleichen durch Nene Braun nochmal aus. Mehr geht dann trotz bester Möglichkeiten und 3 Abseitstore nicht. Die Münchner verpassen damit die Tabellenspitze.
1: Außerdem spielten Hoffenheim, Hamburger SV 2:3, Mainz, Leverkusen 3:4, Union Berlin, Elversberg 1:0 und Paderborn, Stuttgart 0:2. Das waren die Nachrichten.
4: Das Wetter für Deutschland. Es geht am besten mit einem Regenschirm im Norden von Deutschland in diesen Abend, denn es kann immer mal wieder nass werden. In der Nacht regnet es dann zum Teil auch mal länger und die Temperaturen gehen zurück auf 11 Grad an der Nordsee und bis auf 5 Grad in Oberfranken. Morgen wechseln sich dann weiter Sonne und dicke Wolken ab im Tagesverlauf. Dazu ist es sehr windig und zum Teil auch regnerisch. Nur im Süden von Deutschland bleibt es trocken. Am Montag legen wir dann erstmal mit einer Schippe Nebel los und wenn der weg ist, gibt es einen Mix aus Sonne und Wolken und zum Wochenanfang bleibt es trocken. Das Neueste aus unserem Verkehrszentrum. Bitte Vorsicht erstmal auf der A3 Köln-Frankfurt. Zwischen Limburg Süd und Bad Camberg befindet sich ein Reh auf dem Standstreifen. Dann Vorsicht auf der A67 Darmstadt-Mönchhof-Dreieck. Zwischen Rüsselsheimer Dreieck und Rüsselsheim-Ost sind Personen auf der Fahrbahn unterwegs. Die A3 Passau Richtung Nürnberg ist zwischen Straubing und Kirchroth nach einem Unfall weiterhin gesperrt. Aktuell gibt es 4 Kilometer Stau. A4 Dresden Richtung Chemnitz. Zwischen Berbersdorf und Hainichen liegen nach einem Unfall Fahrzeugteile auf der Fahrbahn. Es ist nur ein Fahrstreifen für Sie frei. Und die A71 Schweinfurt Richtung Suhl ist zwischen Mellrichstadt und Rentwertshausen nach einem Unfall gesperrt. Dadurch aktuell 2 Kilometer Stau.
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4: Das stimmt. Schönen guten Abend. Wir feiern Deutschlands größte Party. Und das Schöne ist, jeder kann ja so feiern, wie er oder sie es möchte. In der Küche, im Auto oder wenn man will auch auf dem Couchtisch. Man muss halt nur aufpassen, dass man nicht in die Schale mit den Chips reintritt.
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Cool and the Gang sind das in der ARD-Schlagerparty am Samstag. Das ist für jeden DJ eine Herausforderung, ne? Was spielt man denn nach so einer coolen Nummer, damit die Leute weiter tanzen? Also da muss man schon so eine Partygranate wie Gigi Anderson zünden, oder?

0: das Neueste aus unserem Verkehrszentrum um 7:58. Die A3, Passau Richtung Nürnberg, ist zwischen Straubing und Kirchroth nach einem Unfall weiterhin gesperrt. Dadurch 4 Kilometer Stau. A4, Dresden Richtung Chemnitz, zwischen Berbersdorf und Hainichen liegen nach einem Unfall immer noch Fahrzeugteile auf der Fahrbahn und es ist nur ein Fahrstreifen für Sie frei. Und die A71, Schweinfurt Richtung Suhl, ist zwischen Mellrichstadt und Rentwertshausen nach einem Unfall gesperrt, dadurch aktuell 2 Kilometer Stau.
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0: Jetzt bringen wir die Herzen schön zum Überkochen. Wie es ist, frisch verliebt zu sein, wissen wir alle. Aber wie sich so ein Miteinander nach 7 Jahren Beziehung anfühlt, das kann schon sehr unterschiedlich sein. Man spricht ja gern vom verflixten 7. Jahr. Und Semino Rossi singt sogar davon.
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0: Das kann ich bestätigen. Hier ist die ARD Schlagerparty am Samstagabend. Ich freue mich sehr, dass Sie mit dabei sind. So ein Kindheitstraum von mir ist, ich wollte ja schon immer mal zaubern. Und dafür habe ich mir genau jetzt einen Zauberstab besorgt. So einen Hut habe ich hier noch. Und ein Meerschweinchen habe ich auch mitgebracht. Das halte ich jetzt gerade ins offene Mikrofon. Ja, nicht aufregen, nicht aufregen. So, das stecke ich jetzt in den Hut rein und zauber das jetzt weg. So, ich schwing kurz den Zauberstab. So, ist weg. Ist jetzt blöd, ne? Können Sie nicht sehen. Aber ist wirklich so. Ich kann zaubern. Glauben Sie mir. Ich habe am besten gelernt bei Ramon Roselli.
1: Hallo, hier ist Anja Unger aus Limburg. Ich wünsche mir heute von Ramon Roselli das neue Lied Zaubertrick. Ich wünsche euch allen ein schönes Wochenende.

Ach schön, Saskia Leppin hat uns ihr schönstes Lächeln in der ARD-Schlagerparty mitgebracht. Ich gehe jetzt auch mit einem dicken, breiten Lächeln. Das hat mir sehr viel Spaß gemacht mit Ihnen heute. Die Party geht selbstverständlich weiter bis Mitternacht. Jascha Kühlmann mein Name. Ich wünsche ein schickes Wochenende. Montag.

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1: Um 20 Uhr mit Thomas Krüger. Kein Diesel aus Russland, das gilt für die Bundesregierung nach wie vor. Ein Regierungssprecher hat klargestellt, man halte sich an die EU-Sanktionen, auch nach der Vereinbarung der USA mit Russland. ARD-Hauptstadtkorrespondentin Birte Sönnichsen.
2: Auch eine Sprecherin von Wirtschaftsministerin Katharina Reiche sagt, dass Deutschland weiter uneingeschränkt an den Sanktionspaketen gegen Russland festhalten will. Die USA wollen vorübergehend Sanktionen gegen russischen Diesel aufheben. US-Präsident Trump hatte nach einem Gespräch mit dem russischen Präsidenten Wladimir Putin verkündet, dass Russland hunderttausende Tonnen an Diesel für die USA und den Weltmarkt bereitstellen wird.
1: In der saudischen Hauptstadt Riad ist wieder der internationale Flughafen angegriffen worden. Wie die Luftfahrtbehörde des Landes bestätigte, hat es Verletzte gegeben. Der Flugbetrieb sei eingestellt worden. Nach Medienberichten soll ein Passagierterminal getroffen worden sein. Der Flughafen war schon letzte Woche Ziel von Angriffen. Dazu hatte sich die Houthi-Miliz aus dem Jemen bekannt. Die Lufthansa hat wegen der unsicheren Lage seit vorgestern alle Flüge nach Riad eingestellt. Heftige Gewitter und Starkregen haben in Süditalien Überschwemmungen und Erdrutsche verursacht. In Teilen von Kalabrien, Kampanien und Apulien gilt die zweithöchste Zivilschutzwarnstufe. ARD-Korrespondentin Anna Giordano.
3: Stark betroffen ist der Ort Melito di Porto Salvo an der Südspitze Kalabriens, wo der Regen in den letzten Stunden sturzflutartig gefallen ist. Laut Polizei sind Fahrzeuge ins Meer gespült worden und Mauern eingestürzt. In Neapel mussten einige Bewohner ihre Häuser wegen eines Erdrutsches verlassen. Auch auf den Äolischen Inseln, die zu Sizilien gehören, flutete der Regen Keller. Autos blieben im Schlamm stecken.
1: Verfolgungsjagd in Frankfurt. Die Polizei in Frankfurt hat 3 junge Männer festgenommen, weil sie mit einem Auto durch den Osten der Stadt gerast sein sollen. Das Fahrzeug war einer Streife aufgefallen, als es viel zu schnell um eine Kurve driftete. Dabei trugen die Insassen schwarze Sturmhauben. Gegen den Fahrer wird ermittelt. Es besteht der Verdacht auf ein illegales Autorennen. In der Fußball-Bundesliga hat der FC Bayern München unentschieden gespielt. Beim FC Augsburg kam der Tabellenzweite nicht über ein 2:2 hinaus. Außerdem spielten Hoffenheim, Hamburger SV 2:3, Mainz, Leverkusen 3:4, Union Berlin, Elversberg 1:0 und Paderborn, Stuttgart 0:2. Das waren die Nachrichten. Das Wetter. In der Nacht nur im Osten Deutschlands eher trocken, ansonsten oft Schauer und auch mal länger Regen. Zuerst im Nordwesten und am Alpenrand, später dann auch in der Mitte und im Süden. Abkühlung auf 10 bis 4 Grad. Morgen im Norden Schauer und Gewitter, sonst trocken bis 18 Grad. Die Zeit 20.03 Uhr.
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1: Vorsicht auf der A3 Köln-Frankfurt. Zwischen Limburg-Süd und Bad Camberg befindet sich eine Katze auf der Fahrbahn. Die A3 Passau Richtung Nürnberg ist zwischen Straubing und Kirchroth nach einem Unfall gesperrt, dadurch 4 Kilometer Stau. Und A3 Frankfurt Richtung Würzburg zwischen Frankfurt Süd und Offenbacher Kreuz, 4 Kilometer Stau wegen Bergungsarbeiten, es sind nur die beiden linken Fahrstreifen frei.
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Ja, hallo, hier ist Sonja Rudolf aus Bebra und ich wünsche mir Forever and Never von Demis Russo. Und ich grüße den Daniel Rudolf, die Doris Holzfahrt, vielen

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Ja, guten Tag. Hier ist Helmut Wissner aus Etzdorfer Bund Wermershausen. Ich wünsche mir von der Gruppe Brennholz ein Sommer wie damals zum Abschluss.

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1: Uhr mit Thomas Kröger. In der saudischen Hauptstadt Riad ist wieder der internationale Flughafen angegriffen worden. Der Flugbetrieb wurde vorübergehend eingestellt. ARD-Korrespondentin Nina Amin.
2: Am Abend teilte die saudische Zivilluftfahrtbehörde mit, bei dem Angriff auf den King Khalid Flughafen habe es Verletzte gegeben. Das Ausmaß auch der Zerstörungen werde derzeit ermittelt. Augenzeugen berichteten von Explosionen, von vielen Verletzten und zahlreichen Rettungswagen, die vor Ort im Einsatz sind.
1: Die jemenitischen Houthi-Rebellen hatten diese Woche den Flughafen mehrmals angegriffen. Zum heutigen Angriff hat sich noch niemand bekannt. Die Dieselvereinbarung von US-Präsident Trump mit dem russischen Präsidenten Putin wird den Preis für Sprit wohl nicht drücken. Zu diesem Ergebnis kommt das Institut der deutschen Wirtschaft. Auch der Verband der Mineralölbranche sagt, die Vereinbarung habe weder Auswirkungen für die deutschen Autofahrer noch für den Weltmarkt. Die EU-Außenbeauftragte Kallas kritisiert, einzig Russland profitiere davon. Der Deal mit Trump verschaffe Moskau zusätzliche Einnahmen, um Krieg gegen die Ukraine zu führen. Unwetter in Süditalien. Heftige Gewitter und starker Regen haben Überschwemmungen, Erdrutsche, Verkehrsbehinderungen und Stromausfälle ausgelöst. Besonders betroffen ist die Südspitze Kalabriens. Dort hat sturzflutartiger Regen Straßen überschwemmt und mit Schlamm und Geröll bedeckt. Laut Polizei wurden Autos ins Meer gespült. Zwei Menschen wurden schwer verletzt. In Wiesbaden ist heute ein Stück Bahngeschichte zu Ende gegangen. Am Hauptbahnhof wurde der Intercity 1 verabschiedet. Die letzten Züge dieser Baureihe sind heute zum letzten Mal gefahren. Von Hamburg und München ging es nach Wiesbaden. Nach 55 Jahren ist jetzt Schluss. RB Leipzig deklassiert Eintracht Frankfurt in der Fußball-Bundesliga. Die Sachsen gewannen zu Hause mit 6:0. Die ersten 4 Tore fielen schon vor der Pause. ARD-Sportreporter Thorsten vom Wege.
3: Nach dem Wechsel wurde es etwas ruhiger, aber nur etwas. Nusa in der 54. machte den 5. Treffer und der eingewechselte Gomez in der 89. Tor Nummer 6. Die Frankfurter hatten auch ihre Möglichkeiten, scheiterten aber immer wieder an Van der Voort und waren in der Deckung einfach viel zu luftig, um die Leipziger zu weniger Möglichkeiten kommen zu lassen. Das Spiel hätte gut und gern auch 8:2 enden können, aber wie im Vorjahr kriegt Frankfurt das halbe Dutzend beim Besuch in Sachsen.
1: Außerdem spielten Augsburg-München 2:2, Hoffenheim-Hamburg 2:3, Mainz-Leverkusen 3:4, Union-Berlin-Elversberg 1:0 und Paderborn-Stuttgart 0:2. Das waren die Nachrichten. Das Wetter. In der Nacht nur im Osten Deutschlands eher trocken, ansonsten regnerisch, Abkühlung auf 10 bis 4 Grad. Morgen im Norden Schauer, im Süden trocken bis 18 Grad. Die Zeit 21.03 Uhr. A3 Passau Richtung Nürnberg zwischen Straubing und Kirchroth 5 Kilometer Stau.
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1: Es ist nur ein Fahrstreifen frei. A5 Frankfurt Richtung Kassel zwischen Bad Homburger Kreuz und Rastplatz Schäferborn. 2 Kilometer Stau wegen einer Baustelle. Es ist nur ein Fahrstreifen frei. Im weiteren Verlauf der A5 zwischen Friedberg und Obermörlen. 2 Kilometer Stau wegen eines brennenden Pkw. Auch hier ist nur ein Fahrstreifen frei. Die A45 Dortmund Richtung Gießen ist zwischen Wilnsdorf und Haiger-Burbach wegen einer Nachtbaustelle bis 6 Uhr gesperrt.
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Hallo, hier ist die Irmtraut aus Stadtallendorf. Ich wünsche mir und dem Herbert ein Leben lang ist nicht lang. Von Peter Maffay und Johannes Oerding und grüße recht herzlich die Hörer. Danke.

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Ja, hier ist der Jens Neudinger aus Frankfurt-Riesheim. Ich wünsche mir von Late Aldin dein Lied und ich grüße ganz herzlich die Nicole Rauschenbach, ihre Schwester Melanie und alle, die mich kennen.

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1: Um 22 Uhr mit Thomas Krüger. US-Präsident Trump hat offen gefordert, den ukrainischen Präsidenten Selenskyj abzulösen. Trump sagte, Selenskyj hätte den Krieg mit Russland schon mehrmals beenden können, habe dies aber nicht getan. ARD-Washington-Korrespondentin Anne Schneider.
2: Ich denke, es ist Zeit, dass die Ukraine einen neuen Präsidenten bekommt, sagte Trump. Das Land brauche einen Staatschef, der verhandlungsbereit sei. Die Äußerungen fielen einen Tag nach Trumps umstrittenem Dieselabkommen mit Russland. Aus Kiew kam daraufhin heftige Kritik. Der Deal untergrabe die Sanktionen des Westens. Trump hielt dagegen und machte die Ukraine mitverantwortlich für die angespannte Lage auf dem weltweiten Dieselmarkt. Deren Angriffe auf russische Raffinerien hätten das Angebot verknappt.
1: In der saudischen Hauptstadt Riad ist wieder der internationale Flughafen angegriffen worden. Der Flugbetrieb wurde vorübergehend eingestellt. ARD-Korrespondentin Nina Amin.
3: Am Abend teilte die saudische Zivilluftfahrtbehörde mit, bei dem Angriff auf den King Khalid-Flughafen habe es Verletzte gegeben. Das Ausmaß auch der Zerstörungen werde derzeit ermittelt. Augenzeugen berichteten von Explosionen, von vielen Verletzten und zahlreichen Rettungswagen, die vor Ort im Einsatz sind.
1: Die jemenitischen Houthi-Rebellen hatten diese Woche den Flughafen mehrmals angegriffen. Zum Angriff heute hat sich noch niemand bekannt. In Wiesbaden ist heute ein Stück Bahngeschichte zu Ende gegangen. Am Hauptbahnhof wurde der Intercity 1 verabschiedet. Die letzten Züge dieser Baureihe sind heute zum letzten Mal gefahren. Von Hamburg und München ging es nach Wiesbaden. Nach 55 Jahren ist jetzt Schluss. In der Nähe von Korbach im Kreis Waldeck-Frankenberg ist eine Frau bei einem Frontalzusammenstoß ums Leben gekommen. Zwei weitere Menschen wurden auf der Bundesstraße 252 schwerst verletzt, drei andere schwer. Das hat die Polizei mitgeteilt. Insgesamt waren 9 Menschen und 4 Autos an dem Unfall beteiligt. Der genaue Hergang ist noch unklar. RB Leipzig hat mit einem 6:0-Spektakel in der Fußball-Bundesliga gegen Eintracht Frankfurt gewonnen. Durch den klaren Sieg im Abendspiel klettern die Sachsen auf Platz 5 der Tabelle. Die Eintracht rutscht ab auf den 13. Platz. Vorher hatten gespielt Augsburg, München 2:2, Hoffenheim, Hamburg 2:3, Mainz, Leverkusen 3:4, Union Berlin, Elversberg 1:0 und Paderborn, Stuttgart 0:2. Das waren die Nachrichten. Das Wetter. In der Nacht nur im Osten Deutschlands eher trocken, ansonsten oft Schauer und auch mal länger Regen. Zuerst im Nordwesten und am Alpenrand, später dann auch in der Mitte und im Süden. Abkühlung auf 10 bis 4 Grad. Morgen besonders im Norden Schauer und kurze Gewitter, im übrigen Deutschland eher trocken, windig bei 11 bis 18 Grad. Die Zeit 22.03 Uhr.
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1: Vorsicht auf der A60 Mainz Richtung Rüsselsheim. Zwischen Rüsselsheim-Königstetten und Rüsselsheimer Dreieck steht ein defektes Auto auf dem rechten Fahrstreifen. Dort sind auch Leute auf der Fahrbahn. Vorsicht auf der B70 Meppen Richtung Rheine. Zwischen Meppen-Zentrum-Helte und Meppen steht ein defektes Fahrzeug. Vorsicht auf der A3 Würzburg Richtung Nürnberg. Zwischen Kitzingen-Schwarzach und Wiesentheid sind Radfahrer unterwegs. Und Vorsicht auf der A9 Nürnberg Richtung München zwischen Pfaffenhofen und Allershausen befindet sich eine ungesicherte Unfallstelle. Vorsicht auf der A66 Frankfurt Richtung Fulda. Zwischen Bad Orb-Wächtersbach und Bad Sobensalm-Münster liegt ein totes Tier auf dem mittleren Fahrstreifen. Vorsicht auf der A92 Deggendorf Richtung München. Zwischen Moosburg Süd und Erding liegt ein Unterlegkeil. Und Vorsicht bitte auf der A99 München Nord Richtung München Südwest. Im Dreieck München-Feldmoching in der Überleitung zur A92 Richtung Deggendorf befindet sich eine ungesicherte Unfallstelle. Zum Schluss die A1 Lübeck Richtung Fehmarn ist zwischen Lehnsahn und Oldenburg Süd wegen Bergungsarbeiten bis ca. 20 Uhr gesperrt. Die Umleitung führt über die U95. Und noch neu hereingekommen, die A1 Lübeck-Hamburg ist zwischen Kreuz Hamburg-Ost und Dreieck Nordelbe wegen Bauarbeiten bis Montag 5 Uhr in beiden Richtungen gesperrt. Hier gibt es eine Umleitung. Die A1 Osnabrück-Bremen ist zwischen Vechta und Kloppenburg wegen Brückenarbeiten bis Montag früh in beiden Richtungen gesperrt. Auch hier eine Umleitung. Und die A5 Frankfurt Richtung Kassel zwischen Bad Homburger Kreuz und Rastplatz Schäferbaum. 2 Kilometer Stau wegen einer Baustelle. Hier ist nur ein Fahrstreifen frei.
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1: Hallo, hier ist die Lara aus Hohenfilling. Ich wünsche mir von den Amigos das Lied Du bist der helle Wahnsinn für meinen Opa ganz liebe Grüße.

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Wir sind Christel und Christel aus Münster bei Dieburg. Ich wünsche mir für meinen Bruder und dessen Frau zur Diamantenhochzeit das Lied Hurra, wir leben noch. Und Grüße von allen Geschwistern. Und wir haben sie ganz doll lieb.

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1: Uhr mit Thomas Krüger. US-Präsident Trump hat offen gefordert, den ukrainischen Präsidenten Selenskyj abzulösen. Trump sagte, Selenskyj hätte den Krieg mit Russland schon mehrmals beenden können, habe dies aber nicht getan. ARD-Washington-Korrespondentin Anne Schneider.
2: Ich denke, es ist Zeit, dass die Ukraine einen neuen Präsidenten bekommt, sagte Trump. Das Land brauche einen Staatschef, der verhandlungsbereit sei. Die Äußerungen fielen einen Tag nach Trumps umstrittenem Dieselabkommen mit Russland. Aus Kiew kam daraufhin heftige Kritik. Der Deal untergrabe die Sanktionen des Westens. Trump hielt dagegen und machte die Ukraine mitverantwortlich für die angespannte Lage auf dem weltweiten Dieselmarkt. Deren Angriffe auf russische Raffinerien hätten das Angebot verknappt.
1: In der saudischen Hauptstadt Riad ist wieder der internationale Flughafen angegriffen worden. Dutzende Menschen wurden nach Krankenhausangaben verletzt, einige schwer. Der Flugbetrieb wurde vorübergehend eingestellt. Die jemenitischen Houthi-Rebellen hatten diese Woche den Flughafen mehrmals angegriffen. Zum Angriff heute hat sich noch niemand bekannt. In Mecklenburg-Vorpommern können übermorgen die konkreten Verhandlungen über eine rot-rot-grüne Landesregierung beginnen. Nach SPD und Linken haben auch die Grünen heute dafür gestimmt. Bei der Wahl vor knapp 3 Wochen war die AfD zwar stärkste Kraft geworden, aber die anderen 3 Parteien im Schweriner Landtag haben zusammen eine Mehrheit. In der Nähe von Korbach im Kreis Waldeck-Frankenberg ist eine Frau bei einem Frontalzusammenstoß ums Leben gekommen. 2 weitere Menschen wurden auf der Bundesstraße 252 schwerst verletzt, 3 andere schwer. Das hat die Polizei mitgeteilt. Insgesamt waren 9 Menschen und 4 Autos an dem Unfall beteiligt. Der genaue Hergang ist noch unklar. Debakel für Eintracht Frankfurt in der Fußball-Bundesliga. Das Team verlor bei RB Leipzig mit 0:6. Die ersten 4 Tore fielen schon vor der Pause. ARD-Sportreporter Thorsten vom Wege.
3: Die Hessen ihrerseits brauchten bis zur 20. Minute, wurden dann stärker, scheiterten aber mehrfach aus aussichtsreichen Positionen am bärenstarken Belgier Van de Voort im Kasten der Sachsen. Auch im zweiten Abschnitt wurde es nicht besser. Adi Hütter hatte zwar von 3er- auf 4er-Kette umgestellt, gegen die individuelle Klasse eines Nusa beim 5. Gegentor half aber auch das nicht. Und der 6. Treffer durch den eingewechselten Gommis wurde von den Gästen begleitet. Verteidigt wurde jedenfalls nicht.
1: Außerdem spielten Augsburg-München 2:2, Hoffenheim-Hamburg 2:3, Mainz-Leverkusen 3:4, Union-Berlin-Elversberg 1:0 und Paderborn-Stuttgart 0:2. Das waren die Nachrichten. Das Wetter. In der Nacht nur im Osten Deutschlands trocken, ansonsten eher Schauer und auch mal länger Regen. Zuerst im Nordwesten und am Alpenrand, später dann auch in der Mitte und im Süden. Abkühlung auf 10 bis 4 Grad. Die Zeit 23.03 Uhr.
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1: Vorsicht bitte auf der A1 Hamburg Richtung Bremen. Zwischen Rastplatz Bockel und Stuckenborstel liegt ein Tier auf der Fahrbahn. Vorsicht auf der A5 Kassel Richtung Frankfurt. Zwischen Friedberg und Bad Homburger Kreuz befindet sich eine ungesicherte Unfallstelle nach einem Wildunfall im Kurvenbereich. Vorsicht in beiden Richtungen auf der A7 Hamburg-Flensburg. Zwischen Hamburg-Bahrenfeld und Volkspark sind Leute auf der Fahrbahn. Vorsicht auf der A9 Nürnberg Richtung Halle-Leipzig. Zwischen Dittersdorf und Triptis liegt ein Wildschwein. Vorsicht im Kreis Limburg-Weilburg. Auf der Kreisstraße zwischen Hauptstraße und Albach sind Leute auf der Fahrbahn. Und Vorsicht in beiden Richtungen auf der A31 Emden-Leer. Zwischen Riepe und Nermoor laufen Rehe. Vorsicht im Kreis Oberallgäu auf der B19 zwischen Waltenhofen Süd und Herzmanns steht ein defektes Auto und es sind Personen auf der Fahrbahn. Und Vorsicht auf der B304 Wasserburg am Inn Richtung Freilassing zwischen Matzing und Herbstorp befindet sich eine ungesicherte Unfallstelle.
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die Chiara aus dem schönen Frankenland wünscht sich von Wolfgang Petri: Gestern war Bronze, heute ist Silber, morgen ist Gold. Besten Dank.

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1: Um 0 Uhr mit Gabriela Kühne. US-Präsident Trump hat einen Führungswechsel in der Ukraine verlangt. Zudem forderte Trump ein Ende der Angriffe auf russische Ölraffinerien. Aus der Nachrichtenredaktion Ilka Storoste.
2: Der US-Präsident macht die Ukraine für den Anstieg des Dieselpreises verantwortlich. Das sorgt vor den Kongresswahlen am 3. November für erheblichen Ärger in der Bevölkerung. Trump hatte daher gestern verkündet, trotz bestehender Sanktionen Diesel aus Russland zu kaufen. Selenskyj hatte die Vereinbarung kritisiert und sie als Investition in die russische Kriegskasse bezeichnet. Deutschland hat seine Unterstützung für die Ukraine nochmal bekräftigt. Regierungssprecher Cornelius sagte, man arbeite gemeinsam mit den europäischen Partnern an weiteren Strafmaßnahmen gegen Russland.
1: In Mecklenburg-Vorpommern zeichnet sich eine rot-rot-grüne Regierungsbildung ab. SPD, Linke und Grüne haben beschlossen, am Montag Koalitionsverhandlungen aufzunehmen. SPD-Landeschefin und Ministerpräsidentin Schwesig, Linken-Landeschef Herbst und Grünen-Landeschefin Müller wollen die Gespräche führen. Vorangegangen waren zweiwöchige Sondierungen. Bei der Landtagswahl am 20. September war die AfD stärkste Kraft geworden. Mit 32 Sitzen hat sie aber keine Mehrheit im Schweriner Landtag. SPD, Grüne und Linke kommen gemeinsam auf 39 Sitze. Der Streit über den EU-Haushalt spitzt sich zu. Bundeskanzler Merz wies den Vorschlag der irischen Ratspräsidentschaft als inakzeptabel zurück. Der Plan sieht 1,6 Billionen Euro für die Jahre von 2028 bis 2034 vor. Das ist zwar deutlich weniger als von Brüssel vorgeschlagen, aber immer noch 30% höher als der laufende Haushalt umfasst. Merz forderte, der EU-Haushalt müsse für diejenigen bezahlbar sein, die die Finanzierungshauptlast tragen. Auch Schweden und die Niederlande lehnen den irischen Vorschlag ab. RB Leipzig hat im Bundesliga-Topspiel gegen Eintracht Frankfurt einen 6:0 Kantersieg gefeiert. Aus der Sportredaktion Florian Neuhaus.
3: Mann des Abends war der Leipziger Christophe Nkunku. Der Franzose schoss in der ersten Hälfte einen Hattrick. Leipzig springt in der Tabelle auf Rang 5, Frankfurt ist 13. Der FC Bayern kam in Augsburg nicht über ein 2:2 hinaus und kassierte dabei das schnellste Tor der Bundesliga-Geschichte. Nach 8,4 Sekunden traf Robin Fellhauer nach einem Patzer von Manuel Neuer. Außerdem gewann Leverkusen 4:3 in Mainz, Stuttgart mit 2:0 in Paderborn und Union Berlin mit 1:0 gegen Elversberg. Der HSV drehte bei der TSG Hoffenheim das Spiel und siegte last minute mit 3:2.
1: Das waren die Nachrichten. Das Wetter in Deutschland. Bewölkt an der Nordsee und den Alpen, Schauer, teils gewittrig, Tiefstwerte 11 bis 5 Grad. Am Tage örtlich etwas Regen, im Norden Gewitter. Es ist 0:03 Uhr.
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1: Um 1 Uhr mit Gabriela Kühne. US-Präsident Trump hat einen Führungswechsel in der Ukraine verlangt. Zudem forderte Trump ein Ende der Angriffe auf russische Ölraffinerien. Aus der Nachrichtenredaktion Ilka Staroste.
2: Der US-Präsident macht die Ukraine für den Anstieg des Dieselpreises verantwortlich. Das sorgt vor den Kongresswahlen am 3. November für erheblichen Ärger in der Bevölkerung. Trump hatte daher gestern verkündet, trotz bestehender Sanktionen Diesel aus Russland zu kaufen. Selenskyj hatte die Vereinbarung kritisiert und sie als Investition in die russische Kriegskasse bezeichnet. Deutschland hat seine Unterstützung für die Ukraine nochmal bekräftigt. Regierungssprecher Cornelius sagte, man arbeite gemeinsam mit den europäischen Partnern an weiteren Strafmaßnahmen gegen Russland.
1: In Mecklenburg-Vorpommern zeichnet sich eine rot-rot-grüne Regierungsbildung ab. SPD, Linke und Grüne haben beschlossen, am Montag Koalitionsverhandlungen aufzunehmen. SPD-Landeschefin und Ministerpräsidentin Schwesig, Linken-Landeschef Herbst und Grünen-Landeschefin Müller wollen die Gespräche führen. Vorangegangen waren zweiwöchige Sondierungen. Bei der Landtagswahl am 20. September war die AfD stärkste Kraft geworden. Mit 32 Sitzen hat sie aber keine Mehrheit im Schweriner Landtag. SPD, Grüne und Linke kommen gemeinsam auf 39 Sitze. Bei einem erneuten Angriff auf den internationalen Flughafen der saudischen Hauptstadt Riad sind 12 Menschen getötet worden. Die Behörden melden außerdem mehr als 300 Verletzte. Einige schweben demnach in Lebensgefahr. Nach Angaben aus Diplomatenkreisen hatte die Houthi-Miliz im Jemen eine Rakete abgefeuert. Der Flugbetrieb wurde vorerst eingestellt. Bereits am Donnerstag wurde der Flughafen von Riad getroffen. Auch da gab es Tote. RB Leipzig hat im Bundesliga-Topspiel gegen Eintracht Frankfurt einen 6:0 Kantersieg gefeiert. Aus der Sportredaktion Florian Neuhaus.
3: Mann des Abends war der Leipziger Christopher Nkunku. Der Franzose schoss in der ersten Hälfte einen Hattrick. Leipzig springt in der Tabelle auf Rang 5, Frankfurt ist 13. Der FC Bayern kam in Augsburg nicht über ein 2:2 hinaus und kassierte dabei das schnellste Tor der Bundesliga-Geschichte. Nach 8,4 Sekunden traf Robin Fellhauer nach einem Patzer von Manuel Neuer. Außerdem gewann Leverkusen 4:3 in Mainz, Stuttgart mit 2:0 in Paderborn und Union Berlin mit 1:0 gegen Elversberg. Der HSV drehte bei der TSG Hoffenheim das Spiel und siegte Last Minute mit 3:2.
1: Das waren die Nachrichten. Das Wetter in Deutschland. Bewölkt an der Nordsee und den Alpen Schauer, teils gewittrig, Tiefstwerte 11 bis 5 Grad. Am Tage örtlich etwas Regen, im Norden Gewitter möglich, später freundlicher. Maximal 9 Grad im bayerischen Vogtland bis 17 Grad am Oberrhein. Es ist 1:03 Uhr.
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1: Um 2 Uhr mit Gabriela Kühne. US-Präsident Trump hat die Ablösung des ukrainischen Präsidenten Selenskyj gefordert. Russland begrüßte die Äußerungen Trumps als ikonisch und historisch. Aus Washington, Anne Schneider.
2: Ich denke, es ist Zeit, dass die Ukraine einen neuen Präsidenten bekommt, sagte Trump. Das Land brauche einen Staatschef, der verhandlungsbereit sei. Selenskyj hätte den Krieg mit Russland schon mehrfach beenden können, habe dies aber nicht getan. Die Äußerungen fielen einen Tag nach Trumps umstrittenem Dieselabkommen mit Russland. Aus Kiew kam daraufhin heftige Kritik. Der Deal spiele Moskau wirtschaftlich in die Hände und untergrabe die Sanktionen des Westens. Trump hielt dagegen und machte die Ukraine mitverantwortlich für die angespannte Lage auf dem weltweiten Dieselmarkt.
1: In Mecklenburg-Vorpommern zeichnet sich eine rot-rot-grüne Regierungsbildung ab. SPD, Linke und Grüne haben beschlossen, am Montag Koalitionsverhandlungen aufzunehmen. SPD-Landeschefin und Ministerpräsidentin Schwesig, Linken-Landeschef Herbst und Grünen-Landeschefin Müller wollen die Gespräche führen. Vorangegangen waren 2-wöchige Sondierungen. Bei der Landtagswahl am 20. September war die AfD stärkste Kraft geworden. Mit 32 Sitzen hat sie aber keine Mehrheit im Schweriner Landtag. SPD, Grüne und Linke kommen gemeinsam auf 39 Sitze. Der frühere CSU-Chef Seehofer kritisiert Bundeskanzler Merz. Seehofer sagte der Bild am Sonntag, durch den Bruch von Wahlversprechen sei für Merz ein massiver Glaubwürdigkeitsverlust entstanden. Die Union habe als Sofortprogramm eine Senkung der Stromsteuer versprochen. Zu der sei es aber nicht gekommen. Merz' Kritik, wonach die Deutschen zu wenig arbeiten und zu viel krank feiern würden, verletze die Menschen und gehe völlig an der Realität vorbei. Die CDU-Spitze trifft sich heute und morgen zu einer Klausurtagung. Dort soll über den künftigen Parteikurs gesprochen werden. RB Leipzig hat im Bundesliga-Topspiel gegen Eintracht Frankfurt einen 6:0 Kantersieg gefeiert. Aus der Sportredaktion Florian Neuhaus.
3: Mann des Abends war der Leipziger Christopher Nkunku. Der Franzose schoss in der ersten Hälfte einen Hattrick. Leipzig springt in der Tabelle auf Rang 5, Frankfurt ist 13. Der FC Bayern kam in Augsburg nicht über ein 2:2 hinaus und kassierte dabei das schnellste Tor der Bundesliga-Geschichte. Nach 8,4 Sekunden traf Robin Fellhauer nach einem Patzer von Manuel Neuer. Außerdem gewann Leverkusen 4:3 in Mainz, Stuttgart mit 2:0 in Paderborn und Union Berlin mit 1:0 gegen Elversberg. Der HSV drehte bei der TSG Hoffenheim das Spiel und siegte last minute mit 3:2.
1: Das waren die Nachrichten. Das Wetter in Deutschland. Bewölkt an der Nordsee und den Alpen Schauer, teils gewittrig, Tiefstwerte 11 bis 5 Grad. Am Tage örtlich etwas Regen. Die Zeit ist es 2:03 Uhr.
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